0: La Filleule des Fées, zu Deutsch das Patenkind der Feen. Adolphe Adam hat dieses Ballett in 3 Akten und 7 Bildern geschaffen. Uraufgeführt wurde es im Herbst 1849 in der Pariser Oper. Aus dem Prolog brachten wir die Nummer 10. Andrew Mokraila dirigierte das Queensland Symphony Orchestra.
1: Bruno Maderna, nicht nur als Protagonist der europäischen Neue Musikszene machte der Italiener von sich reden, ebenso wandte er sich immer wieder auch seiner Passion für die Renaissance-Musik seiner Heimat zu, indem er kongeniale Transkriptionen etwa für Kammerorchester von Werken der fernen Epoche vorlegte. Dennis Russell Davis und das Orchestra della Svizzera Italiana haben einige dieser Bearbeitungen eingespielt. Hier die Canzona a tre cori von Giovanni Gabrieli.

0: Giovanni Gabrieli, Canzone a tre cori, Dennis Russell Davis am Pult des Orchestra della Svizzera Italiana. Die Bearbeitung für Kammerorchester besorgte Bruno Maderna.
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2: Seine Ausbildung hat der deutsch-böhmische Komponist, Kontrabassist und Kapellmeister Antonio Rossetti aller Wahrscheinlichkeit nach bei den Jesuiten in Prag erhalten. Seine künstlerischen Wanderjahre führten ihn unter anderem nach Russland und Paris, später an den Hof von Ludwigslust. Hinterlassen hat der Mann immerhin mehr als 40 Sinfonien, 16 Konzerte, Kammer, Klavier und geistliche Musik. Hören wir den Kopfsatz Allegro Molto aus Rossettis Flötenkonzert G-Dur. Susanne Barner wird begleitet von den Hamburger Sinfonikern unter Johannes Mösus.

0: Susanne Barner, die Solistin im Flötenkonzert G-Dur von Antonio Rossetti. Allegro molto, so ist der erste Satz überschrieben. Johannes Mösus leitete die Hamburger Symphoniker.
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0: Das Detmolder Bläsersextett mit Musik aus der Wiener Klassik. Wir hörten den zweiten Satz, Menuett-Trio aus der Serenade Es-Dur, Köchelverzeichnis 375 von Wolfgang Amadeus Mozart.
1: Wir bleiben in der Wiener Klassik mit Ludwig van Beethoven. Maria Joao Peres spielt den dritten Satz Rondo aus dessen Sonate Nummer 8, C-Moll, Opus 13.

0: Theodor von Schacht, die Sinfonie B-Dur, der zweite Satz Andante, gegeben vom Evergreen Symphony Orchestra unter Gernot Schmalfuß. Von diesem Ensemble dürften die wenigsten gehört haben, es stammt aus Taiwan. Auch Theodor von Schacht, genauer Theodor Freiherr von Schacht, ein eher unbekannter Name. Der Meister wirkte an mehreren Höfen, unter anderem an dem der Turn und Taxis in Regensburg. Seine Musik, fraglos eine Wiederentdeckung.
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2: Und den folgenden Komponisten braucht man wohl kaum mehr vorzustellen. Anliegt Antonio Vivaldis Concerto G-Moll, Werkeverzeichnis 155. Annemarie Harrer, die Geigensolistin. Das Ensemble La Festa Musicale musiziert.

Antonio Vivaldi, das Violinkonzert G-Moll Riom-Verzeichnis 155 in der Lesart von Annemarie Harrer und dem Ensemble La Festa Musicale. Die norddeutsche Barockformation, gegründet 2014, hat eine große Affinität zu selten aufgeführten

0: Il Segreto di Susanna, die Ouvertüre zur Oper von Ermanno Valferrari in der Lesart des Royal Liverpool Philharmonic Orchestra unter Domingo Hindoyan.
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2: Michael McHale, Klavier und Michael Collins Klarinette im Folgenden mit einem Lied ohne Worte von Felix Mendelssohn Bartholdy.

Gewandhausradio mit einem Lied ohne Worte, Opus 38 Nummer 2 von Felix Mendelssohn Bartholdy. Eine Aufnahme mit Michael Collins, Klarinette und Michael McHale, Klavier.

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von wegweisender Delikatesse, die Pianistik des Russen Pavel Kolesnikow. Seine Lesarten des einschlägigen französischen Barockrepertoires reichen an die Kunst der Größten seines Fachs heran. Kolesnikow hier mit der Courante aus der Suite A-Dur von Louis Couperin. Gewandhausradio zu Alessandro Scarlatti. Das Ensemble Concerto de Cavalieri unter Marcello di Lisa mit dem Concerto Grosso Nummer 5 D-Moll des Italieners.

0: Durchaus faszinierend, wie der Raum hier das musikalische Geschehen gewissermaßen mitmodelliert. Das Concerto Grosso Nummer 5 D-Moll von Alessandro Scarlatti in der Lesart des Ensembles Concerto de Cavalieri. Die Leitung lag in den Händen von Marcello Di Lisa.
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0: Ferdinand Ries, Klavierschüler Beethovens und zeitweise, so würde man es heute formulieren, zeitweise Assistent des Meisters, hinterließ rund 300 Werke, die sich mehr oder weniger über sämtliche Gattungen erstrecken. Der Großteil des Oeuvres fand allerdings im Konzertleben des 19. und 20. Jahrhunderts kaum Berücksichtigung, sodass man gespannt ist auf die wenigen vorliegenden und kommenden Einspielungen seiner Musik. Das Ensemble Konzertant Frankfurt mit dem dritten Satz Rondo Allegretto aus Ries Septett G-Moll Opus 142.

Das Ensemblekonzert in Frankfurt, insbesondere unbekanntem und vergessenem Repertoire verpflichtet. Wir hörten die Formation mit dem dritten Satz Rondo Allegretto aus dem Septett für Harfe, Klavier, Klarinette, Fagott, Horn und Kontrabass von Ferdinand Ries. Die über 100 Sinfonien bilden fraglos den Kern seines Schaffens. Allein mit ihnen hat Joseph Haydn wegweisende Marken in der Historie der Gattung gesetzt. Marken, die etwa seinen großen Nachfolgern Mozart und Beethoven prägende Impulse verliehen. Heutigen Interpreten gelten die Werke als Herausforderung, da ihre strukturelle und stilistische Konsistenz sich allein entlang von luziden, dynamisch schattierten Lesarten voll zu entfalten vermag. Anliegt Haydns Sinfonie Nummer 39 in G-Moll, Hoboken 1,39. Alexander Liebreich dirigiert das Münchner Kammerorchester.

Joseph Haydn, die Sinfonie Nummer 39, G-Moll, Hoboken 1:39. Alexander Liebreich am Pult des Münchner Kammerorchesters. Gewandhausradio. Franz Schubert schrieb die folgende ungarische Melodie H-Moll. Eingespielt hat sie Ende der 1980er Jahre als einer der wenigen überhaupt Alfred Brendel.

0: Aus den Canciones Populares Españolas diese Nummer El Paño Moruno, das Boulanger-Trio musizierte.
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0: Johann Nepomuk Hummel, sein Trompetenkonzert E-Dur, zählt zu den meist eingespielten und aufgeführten der Gattung und verliert selbst nach mehrfachem Hören kaum an Reiz und Strahlkraft. Simon Höfler begleitet vom BBC Scottish Symphony Orchestra unter Duncan Ward.

Johann Nepomuk Hummel, das Trompetenkonzert E-Dur. Simon Höfele wurde begleitet vom BBC Scottish Symphony Orchestra, Duncan Ward dirigierte.

Johann Sebastian Bach, Serra Tavzanli mit der Gigue aus der Partita B-Dur, Werkeverzeichnis 825. Gewandhausradio zu den Dirigenten, die mit ihren Exegesen von Mozart-Werken Maßstäbe gesetzt haben, zählt fraglos Nikolaus Harnoncourt. Was ihm gelang, nicht nur am Pult des von ihm ins Leben gerufenen Concentus Musicus Wien, sondern auch mit anderen führenden Klangkörpern, wie beispielsweise dem Konzertgebouworchestra Amsterdam, den Wiener Philharmonikern oder beispielsweise auch Mitte der 80er Jahre mit der Staatskapelle Dresden. Hier der dritte Satz, Menuetto aus Mozarts Serenade Nummer 7 D-Dur, Köchelverzeichnis 250, der sogenannten Haffner-Serenade.

0: Die Staatskapelle Dresden unter Nikolaus Anoncourt mit dem dritten Satz Menuetto aus der Serenade Nummer 7 D-Dur von Wolfgang Amadeus Mozart.
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0: Der niederländische Barockmeister Willem de Fesch, zunächst als Kapellmeister in Amsterdam tätig, ließ sich ab 1732 in London nieder, reüssierte als Geiger und dirigierte erfolgreich auch das Orchester des Kollegen Georg Friedrich Händel. Sein Kompositionsstil weist bereits voraus in die Vorklassik. Das Ensemble Musica Adrenum mit Fesch Konzerto Nummer 4 in D-Dur.

Willem de Fesch, Concerto Nummer 4, D-Dur, eine Aufnahme mit dem Ensemble Musica Adrenum. Gewandhausradio zu einem Werk von Andreas Romberg. Wie de Fesch war der Komponist ebenso als Violinvirtuose und Dirigent erfolgreich. Zu Lebzeiten wurden seine Werke ebenso gutiert wie die seiner Kollegen Haydn, Mozart und Beethoven. Shushan Cyranocion ist die Solistin in Rombergs Violinkonzert Nummer 4 in C-Dur. Sie wird begleitet vom Capriccio Barockorchester.

0: Shushan Cyranocion, die Solistin im Violinkonzert Nummer 4 C-Dur von Andreas Romberg. An ihrer Seite das Capriccio Barockorchester Basel.
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0: Concerto Pastoral D-Dur Opus 120 von Ferdinand Ries. Der dritte Satz Allegro in der Lesart von Christopher Hinterhuber und dem Bournemouth Symphony Orchestra Dirigent Uwe Grott.
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Christian Poltera, Violoncello und Ronald Brautigam Klavier mit dem zweiten Satz Allegretto Scherzando aus der Sonate Nummer 2 D-Moll Opus 58 von Felix Mendelssohn Bartholdy. Gewandhausradio Scaramuccia, so überschrieb Nicola Matthais die folgende Komposition aus dem ersten Buch seiner Airs for the Violin. Ophélie Gaillard wird begleitet vom Ensemble Pulcinella Orchestra.

0: Nicola Mattais Scaramuccia, eine Aufnahme mit Cellistin Ophélie Gaillard und dem Ensemble Pulcinella Orchestra. Sie empfangen Gewandhausradio.
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Die Anmut, La Grâce, so überschrieb Georg Philipp Telemann diesen zweiten Satz aus seiner Heldenmusik. Wir hörten Tine Ting Helseth, Trompete, und Kari Nostorga, Orgel. Gewandhausradio am Sonntagmorgen zu Giovanni Ligrenzi, dessen La Bassadonna bearbeitete Bruno Maderna Anfang der 1950er Jahre für Kammerorchester. Dennis Russell Davis leitet das Orchestra della Svizzera Italiana.

Giovanni Legrenzi, La Bassadonna, in der Fassung für Kammerorchester von Bruno Maderna, gegeben vom Orchestra della Svizzera Italiana unter Dennis Russell Davis.

0: Das Ensemble Vox Clamantis unter Jan Eik Tulve mit Musik des Norwegers Henrik Ødegaard. Ufilii et filiae. Der Komponist vermag auf originäre Art und Weise, Idiome des Mittelalters, namentlich des gregorianischen Chorals, zu amalgamieren mit zeitgenössischer Tonsprache. Und kaum eine zweite Vokalformation könnte diese Musik idealtypischer in Szene setzen als Vox Clamantis.
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0: Aus dem Flandern des späten 16. Jahrhunderts das folgende Werk eines unbekannten Komponisten, eingespielt von Levitsch.

Ich rufe zu dir, Herr Jesu Christ, Werkeverzeichnis 639 von Johann Sebastian Bach. Lorenzo Guglielmi an der Orgel der Basilika San Simpliciano in Mailand. Gewandhausradio nach England. Barockmeister John Stanley schrieb Opern, Kantaten, Oratorien und Instrumentalwerke wie die Six Concertos in Seven Parts Opus 2. Hören wir aus dieser Sammlung das zweite Konzert in H-Moll. Roy Goodman am Pult des Ensembles The Parley of Instruments.

John Stanley, der Schöpfer dieses Konzertes Nummer 2, H-Moll. Roy Goodman leitete The Parley of Instruments. Hier ist Gewandhaus Radio am Sonntagmorgen und wir kommen zu Ottorino Respighi. Der war bekanntlich außerordentlich der Renaissance-Musik zugewandt und bearbeitete zahllose alte Weisen und Tänze der Epoche für Orchester. Aus einer dieser Orchesterversionen, der Siciliana, wiederum fertigte Rodolfo Bellatti diese Orgelfassung. Bellatti selbst an der Orgel der Kathedrale von Santa Maria Assunta im piemontesischen Asti.

0: Herr, wenn ich nur dich hab. Die Kantate für Sopran, zwei Violinen und Basso Continuo, Werkeverzeichnis 38 von Dietrich Buxtehude. Eine Einspielung des Ensembles Stylus Fantasticus, Sopran Maria Christina Kier.
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Biagio Marini, Sonata für Orgel und Kornett. Die Interpreten Marcin Celeste Orgel und Bruce Dickey Kornett. Der Hamburger Komponist und Organist Hieronymus Praetorius, nicht verwandt übrigens mit dem berühmteren Michael Praetorius, er gilt als einer der Begründer der sogenannten norddeutschen Orgelschule. Er schuf in erster Linie geistliche Musik, darunter zahllose Orgelwerke. Hier seine Motette Hodie Completi Sunt in der Lesart von Weserrenaissance unter Manfred Cordes.

Das Ensemble Weserrenaissance, Leitung Manfred Cordes, mit der Motette Hodie Completi Sunt von Hieronymus Praetorius. Sie empfangen Gewandhausradio. Auf der Agenda die Oboensonata C-Moll von Christoph Förster, Carla Schröter Barockoboe und Willi Kronenberg Orgel.

0: Christoph Förster, die Sonata C-Moll. Es spielten Kalla Schröter, Barockoboe und Willi Kronenberg Orgel.
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Silas Standage mit Musik von Claudin de Sermissy, Tant que vivrai. Und dieses Orgelstück erklang zur Hochzeit von König Philipp II. Und Mary Tudor in der Kathedrale von Winchester im Jahr 1554. Gewandhaus Radio, Angelo Notari, der Komponist der folgenden Aria sopra l'armonica. Eine Aufnahme mit Julia Fritz, Blockflöte, Reinhild Waldeck, Trippelharfe und Johannes Hämmerle an der Antegnati-Orgel der Basilica Santa Barbara in Mantua.

Die Aria Sopra la Monica von Angelo Notari, gegeben von einem Ensemble um Blockflötistin Julia Fritz. Hier ist Gewandhausradio.

0: Cantabo Domino aus dem zweiten Motettenbuch von Alessandro Grandi. Marco Beasley wurde begleitet vom Ensemble Accordone unter Guido Morini.
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0: Ich rufe zu dir, Herr Jesu Christ. Ferruccio Busoni transkribierte diese Choralmelodie, Werkverzeichnis 639 aus dem Orgelbüchlein von Johann Sebastian Bach für Klavier. Wir hören Mare Peraia.

Johann Sebastian Bach. Ich rufe zu dir, Herr Jesu Christ, aus dem Orgelbüchlein Werkeverzeichnis 639. Mare Peraia mit der Transkription von Ferruccio Bosoni. Gewandhausradio, den Namen Lelio Colista dürften die wenigsten, selbst Hochklassikaffine, zuvor vernommen haben. Der italienische Barockmeister, ein produktiver Komponist, aber ebenso virtuoser Lautenist mit Anstellung an der päpstlichen Kapelle in Rom. Hier ist Colistas Sinfonia Atre in E-Moll, das Ensemble Giardino di Delizie musiziert.

0: Caspar Clausemann, im Frühbarock verortet dieser noch gänzlich unbekannte Komponist. Wir hörten das Ensemble Il Giardino d'Amore unter Stefan Plevniak mit einem Tanz aus der Sammlung Musicalium Hortulus.
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Justorum Anime, eine Motette aus dem 17. Jahrhundert österreichischer Provenienz. Komponist Vinzenz Fuchs. Konrad Ruhland leitete die Niederaltaicher Scholaren. Fraglos eine Preziose. Gewandhausradio. Georg Friedrich Händel schrieb seine Orgelkonzerte eigentlich, um sie im Kontext mit der Aufführung seiner Oratorien als Pausenfüller aufzuführen. Als Solist konnte er damit, en passant, seine Virtuosität am Instrument demonstrieren. Der Katalog kennt eine Reihe vorzüglicher Aufnahmen der Werke. Dazu zählte auch die mit Ton Koopman an der Seite des Amsterdam Baroque Orchestra. Georg Friedrich Händel, das Konzert Nummer 1 in G-Moll, Werkverzeichnis 289.

0: Don Koopmann, Solist und Dirigent im Orgelkonzert Nummer 1 G-Moll von Georg Friedrich Händel. An seiner Seite das Amsterdam Baroque Orchestra.
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0: So oder so ähnlich könnte es 1565 in Venedig in der Kirche San Marco geklungen haben. Das Ensemble Officium unter Wilfried Rombach jetzt mit Sic Deus Dilexit Mundum aus den Sacrae Canciones von Andrea Gabrieli.

Bei Gewandhausradio eine Allemande von Henri Dumont, gelesen vom Ensemble Pierre Robert. Der im belgischen Lüttich geborene Komponist reüssierte 1663 zum Vizekapellmeister der Chapelle Royale in Versailles. 1672 kam der Titel des Hofkapellmeisters hinzu. 1673 schließlich der Posten des Maître de Musique der Königin Marie-Thérèse.

0: Largo e Piano, der zweite Satz aus dem Trompetenkonzert Nummer 21 F-Moll von Georg Philipp Telemann. Solist Joachim Schäfer wurde begleitet von den Bratislava Chamber Soloists.
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Karl Friedrich Rudolf, Herr, tue meine Lippen auf. Daraus der finale Chor, drum preise mein Gemüte. Antonius Adamske leitete das Konsortium Vokale Berlin und das Göttinger Barockorchester. Orgelmusik von Johann Sebastian Bach im Folgenden. Hören Sie Lorenzo Guglielmi an der Orgel von San Simpliciano in Mailand. Herzlich tut mich verlangen.

Canzone a Tricori. Bruno Maderna bearbeitete das Werk aus der Feder von Giovanni Gabrieli für Kammerorchester. Dennis Russell Davis am Pult des Orchestra della Svizzera Italiana. Gewandhausradio mit Musik von Kyrillos Kräg. Hören Sie den Psalm Praise the Name of the Lord in einer Aufnahme des Ensembles Vox Clamantis unter Jan Eik Tulve.

Die Sinfonia A-Dur von Vincenzo Albricci in der Lesart des Ensembles Weser Renaissance Bremen. Albricci, der in Rom geborene Barockmeister, fungierte unter anderem für ein Jahr als Organist an der Thomaskirche in Leipzig. Bis zu seinem Tod wirkte er anschließend an der Augustinerkirche in Prag. Neben zahlreichen geistlichen Werken schuf Albricci insbesondere mehrstimmige Sinfonias und andere kammermusikalische Werke. Lediglich 35, größtenteils geistliche Werke, befinden sich in den Archiven der Universitätsbibliothek in Uppsala. Die restlichen Werke wurden 1760 bei der Bombardierung Dresdens durch die preußische Armee vernichtet.

lasst uns Gott dem Herrn. Deutschen Kirchenliedern ihre Referenz erwiesen hat das Vokalkonzert Dresden unter Peter Kopp mit der CD Lob, Ehr und Preis sei Gott. Die Orgelkonzerte von Georg Friedrich Händel zählen fraglos zu den originärsten Werken der Gattung. Er komponierte sie zur Aufführung während der Pausen in seinen Oratorien und fungierte selbst auch als Solist, nicht zuletzt um seine Virtuosität am Instrument auszustellen. Hier ist das Orgelkonzert in G-Moll Opus 4 Nummer 3. Richard Eager wird begleitet von der Academy of Ancient Music.

Richard Eager Orgel und die Academy of Ancient Music mit dem Konzert G-Moll Opus 4 Nummer 3 von Georg Friedrich Händel. Und mit Lautmusik von Lodovico Grossi da Viadana begeben wir uns von England, wo Händel erfolgreich reüssierte, nach Italien, in das Land also, das er zuvor hinter sich gelassen hatte, um nach London zu übersiedeln. La Fiorentina, das Mailänder Lautenquartett.

Nicolas Formet. Über diesen französischen Meister der Epoche zwischen Renaissance und Frühbarock ist wenig bekannt. Er wirkte an der Chapelle Royale und an der Sainte-Chapelle in Paris. Wir hörten das Kyrie, aus dessen Missa Duobus Choris mit den Ensembles Les Symphonistes, Les Pages und Les Chantres. Die Leitung lag in den Händen von Olivier Schnebeli. Was uns führt zum Recercare Arioso von Andrea Gabriel.

Die Sinfonia aus der Kantate Werkeverzeichnis 156 Ich stehe mit einem Fuß im Grabe von Johann Sebastian Bach. Stefano Vegetti leitete das Ensemble Cordia. Gewandhausradio am Sonntagmorgen. Zwei Kirchenlieder mit der Formation Stimmwerk. Mir nach spricht Christus unser Held und hebt euer Haupt, ihr Pforten all.

Das Ensemble Stimmwerk mit Kirchenliedern von zuletzt Kaspar Uhlenberg und Johann Hermann Schein. Mir nach spricht Christus unser Held und hebt euer Haupt, ihr Pforten all. Nach Italien damit. Giovanni Battista Fontana zeichnet verantwortlich für die folgende Sonata Prima. Protagonistin der Aufnahme Blockflötistin Julia Fritz und Organist Johannes Hämmerle.

Die Sonata Prima von Giovanni Battista Fontana, gegeben von Julia Fritz, Blockflöte und Johannes Hämmerle Orgel. Die Aufnahme entstand in der Basilica di Santa Barbara in Mantua. Eine Preziose, die Ateniati-Orgel aus dem Jahr 1565.

Jules Massenet aus der Ballettsuite zu Thais, der dritte Satz Scherzetto molto vivace. Neville Mariner am Pult der Academy of St. Martin in the Fields. Gewandt aus Radio, wir bleiben in der Welt der Vokalmusik, allerdings auch in diesem Fall ohne Worte. Sabine Meyer und das Kammerorchester Basel und Andreas Behring mit der Arie für Alt und Orchester Ombra Felice, Io ti lascio, Köchelverzeichnis 255 von Wolfgang Amadeus Mozart.

0: Ombra Felice, Io ti lascio, die Arie für Alt und Orchester, Köchelverzeichnis 255 von Wolfgang Amadeus Mozart, hier in der Bearbeitung für Klarinette und Orchester mit Sabine Meyer an der Seite des Kammerorchesters Basels, Leitung Andreas Spering.
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0: Benjamin Godard, das Schaffen des französischen Komponisten, erstreckte sich über fast alle Gattungen, mit Ausnahme von Kirchenmusik. Wie auch immer zu reüssieren vermochte er mit Liedern, Salonpiecen für Klavier, mit Sinfonien, Konzerten, Kammermusik und 6 Opern. Aus seiner Sonate für Klavier und Violine Nummer 4 B-Dur, Opus 12, der 2. Satz, Allegro vivace, ma non troppo. Nicolas Dautricourt, Violine, und Dana Cioccali, Klavier.

selten zu hörende Preziose, die Sonate für Klavier und Violine Nummer 4 B-Dur Opus 12 von Benjamin Godard. Nicolas Dautricourt und Dana Cioccali haben sämtliche Werke des Franzosen für diese Besetzung eingespielt für das Label Aparté. Gewandt aus Radio, nur knapp 2 Wochen bedurfte Robert Schumann, um sein Cellokonzert A-Moll Opus 129 fertigzustellen. Beflügelt von der neuen Anstellung als städtischer Musikdirektor in Düsseldorf und ersten Erfolgen dort als Dirigent und Komponist, schien der Komponist in diesem Jahr 1850 zunächst von früheren Sorgen befreit zu sein. Robert Schumann, Konzert für Violoncello und Orchester A-Moll, Opus 129. Hören wir Ophélie Gaillard, begleitet vom Orchestre de la Radio Nationale Roumaine unter der Leitung von Tiberio Choar.

0: Ophélie Gaillard, die Solistin im Cellokonzert A-Moll Opus 129 von Robert Schumann. Tiberio Schoare dirigierte das Orchestre de la Radio Nationale Roumaine.
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0: Weit nach Osten führt uns das folgende Werk von Alexander Borodin. Eine Steppenskizze aus Mittelasien, so nannte der Russe seine sinfonische Dichtung, die 1880 anlässlich des 25. Jahrestages der Regierung von Zar Alexander II. Entstand und Franz Liszt gewidmet ist. Leonard Bernstein am Pult von New York Philharmonic.

Alexander Borodin, eine Steppenskizze aus Mittelasien. Leonard Bernstein dirigierte die New Yorker Philharmoniker, eine Aufnahme aus dem Jahr 1969. Sie empfangen Gewandhaus Radio und wir wenden uns zu einem der führenden deutschen respektive mitteldeutschen Barockmeister, Johann Friedrich Fasch. Der war unter anderem Sänger

0: Jan de Winne, Flöte, Marcel Poncele, Oboe und das Ensemble Il Gardelino mit dem Konzert D-Dur von Johann Friedrich Fasch.
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Gewandhausradio nach Orgelmusik von Giovanni Gabrieli, die Intonazione del Nono Tono, die Sonata con tre violini in Ecco von Biagio Marini. Es spielten die Gabrieli Players unter Paul McCreesh. Damit zu Joseph Haydn und seiner Sinfonie Nummer 43 Es-Dur Hoboken 1.43, die er 1770-71 als Kapellmeister beim Fürsten Esterházy komponierte. Lars Ulrik Mortensen leitet das Ensemble Concerto Kopenhagen.

Dänemarks führendes Barockensemble, das Concerto Kopenhagen, mit diesem Ausflug in die Wiener Klassik. Wir hörten Joseph Haydns Sinfonie Nummer 43, S-Dur, Hoboken 1:43. Die Leitung lag in den Händen von Lars-Ulrich Mortensen. Gewandhaus Radio, Karl-Maria von Webers Concertino für Horn und Orchester E-Moll Opus 45 wurde 1806 ursprünglich für den Hornisten Joseph d'Autrevaux komponiert. Diese erste Fassung ist allerdings verschollen. Im August 1815 schrieb Weber eine grundsätzlich umgearbeitete weitere Fassung des Werkes für den Hornisten Sebastian Rauch. Der fungierte 14 Jahre als Solohornist der Königlichen Hofkapelle in München. Die ersten bekannten Aufführungen des Concertinos gingen 1817 und 1822 zum Teil nur in Ausschnitten im Leipziger Gewandhaus über die Bühne. Anlass für den ehemaligen Gewandhauskapellmeister Kurt Masur, das Werk an der Seite des Gewandhausorchesters einzuspielen. Als Solist agierte Hermann Baumann. Die Aufnahme stammt aus dem Jahr 1983. Karl-Maria von Weber, das Concertino für Horn und Orchester E-Moll, Opus 45.

Hermann Baumann, Horn und das Gewandhausorchester Leipzig unter Kurt Masur mit dem Concertino für Horn und Orchester e-Moll Opus 45 von Karl Maria von Weber.

Die Ouvertüre über drei russische Lieder von Mili Balakirev, gelesen vom Sinfonieorchester der UdSSR unter Dirigentenlegende Evgeny Svetlanov. Die Aufnahmen entstanden 1977. Im österreichischen Schloss Goldegg entstand die Einspielung von 8 großen Suiten, Klavier- respektive Cembalo-Suiten von Georg Friedrich Händel mit Lisa Smirnova. Die österreichische Pianistin russischer Provenienz wurde am Moskauer Konservatorium und am Salzburger Mozarteum ausgebildet. Mit dem Debüt 1992 in der New Yorker Carnegie Hall nahm ihre Karriere entscheidend an Fahrt auf. Zu den bemerkenswertesten Einspielungen Smirnovas zählen die Exegesen besagter Händel-Suiten. Hier der 6. Satz Presto aus der Suite Nummer 3 d-Moll, Werkeverzeichnis 428.

0: Georg Friedrich Händel, die Suite Nummer 3 d-Moll, gelesen von Lisa Smirnova bei Gewandhausradio.
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Gewandhausradio mit dem vierten Satz Allegretto aus der Serenade des finnisch-schwedischen Spätromantikers Armas Järnefelt. Jaakko Kuusisto dirigierte das Lahti Symphony Orchestra. Als Dirigent setzte sich der Komponist auch nachdrücklich für das Werk Richard Wagners ein. Sein eigenes Schaffen deckte ein weites Gattungsspektrum zwischen Sinfonik, geistlicher und Vokalmusik ab.

0: Eine Canzone von Giovanni Gabrieli, komponiert 1615 zur Aufführung im prächtigen Ambiente von San Marco in Venedig. Bruce Dickey und Charles Toé an der Seite des Ensembles Concerto Palatino.
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0: Geistliche Musik von Johann Sebastian Bach soll uns im Folgenden begleiten. Hören Sie den St. Jakobs Kammerchor und das Ensemble Rebarock mit der Motette Komm, Jesu, komm. Werkeverzeichnis 229. Die Aufnahme wurde realisiert in der solitären Akustik der Stockholmer Kirche St. Jakob. Ein Klangereignis. Komm.

Komm, Jesu, komm. Die Motette Werkeverzeichnis 229 von Johann Sebastian Bach, gegeben vom St. Jakobs Kammerchor aus Stockholm. Gewandhaus Radio, weiter in den hohen Norden mit Edward Griegs Anitras Tanz aus der Pergin Suite Nummer 1, Opus 46. Ari Rasilainen am Pult des norwegischen Radioorchesters.

0: Anitras Tanz aus der Peer Gynt Suite Nummer 1, Opus 46 von Edvard Grieg, diese Nummer. Ari Rasilainen leitete das norwegische Radioorchester.
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0: Kommen wir zu Wolfgang Amadeus Mozart und seinem Klavierkonzert Nummer 23 A-Dur, Köchelverzeichnis 488. Für die folgende ausgesprochen aparte Lesart zeichnen Solist Charles Richard Hamelin und das Ensemble Les Violons du Roi unter Jonathan Cohen verantwortlich.

Charles Richard Hamelin, der Solist im Klavierkonzert Nummer 23 A-Dur, Köchelverzeichnis 488 von Wolfgang Amadeus Mozart. Er wurde begleitet vom kanadischen Ensemble Les Violons du Roi unter Jonathan Cohn. Gewandhausradio, Locus iste, so lauten die Anfangsworte der gleichnamigen lateinischen Motette für vierstimmigen gemischten Chor a cappella von Anton Bruckner. Der Österreicher schrieb das Werk im Jahre 1869 für die Einweihung der Votivkapelle im Mariä-Empfängnisdom zu Linz. Locus iste, Christopher Robinson leitet den Choir of St. John's College, Cambridge.

Geistliche Vokalmusik von Anton Bruckner. Locus Iste. Es sang der Choir of St. John's College, Cambridge, unter Christopher Robinson. Durchaus zur Nachahmung empfohlen, die Chortradition auf den britischen Inseln.

0: Exile. So überschrieb der US-amerikanische im Jahr 2000 gestorbene Komponist Alan Hovhaness seine erste Sinfonie Opus 17 Nummer 2. Wir brachten den zweiten Satz grazioso in der Lesart der Seattle Symphony Dirigent Gerard Swartz.
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Ein rumänischer Volkstanz von Béla Bartók in einer Bearbeitung für Violine und Orchester. Siyong Wang wurde begleitet vom Ensemble Epoch. Gewandhausradio. Weiter mit dem Prälude C-Moll aus dem zweiten Buch des wohltemperierten Klaviers von Johann Sebastian Bach. Wir hören Erwa Poplocka.

0: Die polnische Pianistin Ewa Poplocka spielte das Prälude C-Moll aus dem zweiten Buch von Bachs wohltemperierten Klavier. Vor allem in Deutschland gilt es, diese brillante, handwerklich hochversierte Gestalterin Poplocka noch zu entdecken. Dafür stehen Konzerte weltweit und bislang über 50 Einspielungen.
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0: Von Bach zu Mendelssohn, stilistisch ein relativ weiter Weg, ideell jedoch, wie wir wissen, ein Katzensprung. Denn zwar viele der nachfolgenden Komponisten schätzten, ja verehrten Bach, aber kaum einer mit der beispiellosen Empathie Mendelssohns. Edward Gardner und das City of Birmingham Symphony Orchestra mit dem Scherzo aus der Schauspielmusik Opus 61 zu Shakespeares Sommernachtstraum.

Ein Sommernachtstraum, Opus 61. Die Schauspielmusik zur gleichnamigen Shakespeare-Komödie schrieb Felix Mendelssohn-Bartholdy, inspiriert von der Lektüre im Sommer 1826 mit 17 Jahren. Das Scherzo daraus in einer Aufnahme mit dem City of Birmingham Symphony Orchestra unter Edward Gardner. Der Brite hat bereits die meisten Werke des Komponisten am Pult unterschiedlicher Orchester und Solisten für das Label Chandes eingespielt.

0: Karl Reinecke, neben seinen zahllosen Verpflichtungen als Gewandhauskapellmeister, als Professor am Leipziger Konservatorium und reisender Klaviervirtuose und Dirigent, fand er überdies Zeit, um zu komponieren. Wir brachten den dritten Satz Finale Moderato aus dem Flötenkonzert Opus 283 des Meisters. Alexander Liebreich dirigierte das Radiosinfonieorchester Stuttgart des SWR.
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0: Immer ein wenig im Schatten der deutschen, französischen und italienischen Komponisten stand der englische Barockgrande William Boyce. Dabei steht sein Werk dem der Kollegen vom Kontinent allenfalls im Umfang nach. Hier ist Boyce Sinfonie Nummer 4 in F-Dur, gegeben von der Academy of Ancient Music unter Christopher Hogwood.

William Boyce, die Sinfonie Nummer 4 F-Dur in der Lesart von Christopher Hogwood und der Academy of Ancient Music. Was uns führt zu lauten Musik von Josefo Guami und Lodovico Grossi da Viadana. Das Lautenquartett Mailand musiziert.

0: Quartetto di Liuti da Milano. Vergleichbare Ensembles existieren weltweit kaum. Was nicht unbedingt nachvollziehbar ist, entfaltet sich der reiche Farbenkosmos des Instrumentes doch potenziert in dieser Konstellation. Wir hörten Lautenpiecen von Giuseppe Guami und Lodovico Grossi da Viadana.
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0: Marie Antoinette von Österreich-Lothringen, die Gattin Ludwig des 16. und somit fast zwei Jahrzehnte Königin von Frankreich, zeigte ein außerordentliches Faible für die Harfe und widmete sich überdies dem Klavierspiel. Besonders aber die Harfe erfuhr am Hofe durch Marie Antoinettes Passion erhöhte Aufmerksamkeit. So machte vor allem ihr Lehrer Johann David Hermann auch als Komponist von drei Harfenkonzerten von sich reden. Die sind heute weitgehend vergessen. Umso verdienstvoller die vorliegende Einspielung des ersten Konzertes in F-Dur Opus 9 mit Xavier de Maistre und dem Ensemble Les Arts Florissantes unter William Christie. Die Satzüberschriften Allegro und Rondo.

Xavier de Maistre, der Solist im Harfenkonzert Nummer 1 in F-Dur Opus 9 von Johann David Herrmann. Er wurde begleitet von Lézard Florissant unter William Christie. 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

0: Edvard Grieg. Zu seinen bekannteren Werken zählt die Schauspielmusik zu Sigurd Jorsalfa. Einzelne Orchesterstücke daraus werden gelegentlich für Einspielungen zu Suiten arrangiert oder als Solitär behandelt. Sie hörten das Prälude zu Im Königssaal. Maurice Abravanel dirigierte das Utah Symphony Orchestra.
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0: Zu Frédéric Chopin. Spätestens seit dem Gewinn des Chopin-Wettbewerbs in Warschau im Jahr 2010 gehört die russische Pianistin Juliana Avdeeva zu den führenden Interpretinnen dessen Werke. Was sich zeigt im Besonderen auch entlang Avdeevas Album Voyage, das ausschließlich Piecen des Polen gewidmet ist. Hier das Nocturne Nummer 1 in H-Dur.

Er war Musikkritiker und Komponist, heißt ursprünglich Philip Arnold Hazeltine, nannte sich aber zumindest als Komponist Peter Warlock. Seine sechssätzige Capriole-Suite folgt weitgehend Tanzidiomen aus der Renaissance, so auch der gerade gehörte Basse-Danse. Wolfgang Emanuel Schmidt leitete das Ensemble Metamorphosen Berlin. Gewandhausradio, die französische Cellistin Hanna Salzenstein, fühlt sich insbesondere den Errungenschaften der historischen Aufführungspraxis verpflichtet. Ihr Album E il Violoncello Suono versammelt entsprechend Werke, in diesem Fall aus dem italienischen Barock. Eine Chaconna von Giulio Ruvo.

Cellistin Hanna Salzenstein und Ensemble mit einer Chaconna von Giulio Ruffo. An ihrer Seite führende Musiker der französischen Barockszene wie Justin Taylor oder Thibaut Roussel. Ihre CD Il Violoncello Suono, eine deutliche Empfehlung. In den meisten Fällen werden die Cembalo-Konzerte von Johann Sebastian Bach in diesen Tagen auf modernen Konzertflügeln aufgenommen. Ob das im Sinne des Komponisten ist, darüber wird seit Jahrzehnten trefflich gestritten. Klar ist, moderne Instrumente liefern ein, sagen wir mal, weniger polarisierendes Klangbild. In Rom zeichnete die niederländische Pianistin Gile Bay unter anderem Bachs drittes Konzert in D-Dur, Werkeverzeichnis 1054, auf. Das Instrument? Ein Bösendorfer Konzert Grand 290 Imperial. Bay wird begleitet von den Archi di Santa Cecilia.

0: auch ein Raumerlebnis, diese Aufnahme von Bachs Cembalo-Konzert D-Dur-Werke-Verzeichnis 1054. Die Solistin Jill Bay am Konzertflügel begleitet von den Architi Santa Cecilia. Die Leitung lag in den Händen von Luigi Piovano.
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Das Walz-Scherzo Opus 34 von Peter Tschaikowski. Geigerin Laila Josefowitz an der Seite des Orchestre Symphonique de Montréal unter Charles Dutoit. Ausgesprochen selten eingespielt, diese Preziose. Ursprünglich für Klavier geschrieben, zählen die Gnossienne und Gymnopédie zu den erfolgreichsten Stücken des Franzosen Erik Satie. Aparte, der Kontemplation verpflichtete Werke. Der schottische Gitarrist Sean Schiebe mit der Gnossienne Nummer 1.

0: Jean Schiebe mit der Gnossienne Nummer 1 von Erik Satie.
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0: Tatsächlich selbst der Fachpersonage völlig unbekannt ist der Mozart- und Haydn-Zeitgenosse, der Komponist und Musikverleger Johann Anton André aus dem hessischen Offenbach. Es mag daran liegen, dass seine Werke zwar handwerklich konsistent sind, aber kaum Neuerungen ausweisen. Um es auf den Punkt zu bringen, André ein Epigone Haydns und Mozarts. Was nicht abwertend gemeint sein kann, wie man im Folgenden hört. Der dritte Satz, Rondo Allegretto aus der Sonate für Klavier, Violine und Violoncello Opus 17. Eine Aufnahme mit Mitgliedern des Polish String Quartet Berlin und Pianist Adam Tomaszewski.

Rondo Allegretto, der dritte Satz aus der Sonate für Klavier, Violine und Violoncello von Johann Anton Andre. Es musizierten Mitglieder des Polish String Quartet Berlin und Pianist Adam Tomaszewski. 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Robert Schumann bemerkte einmal, das Horn sei die Seele eines Orchesters. Um seine Passion für das Instrument zu unterstreichen, schrieb der Komponist das Konzertstück für vier Hörner und Orchester Opus 86. Hören wir das Werk in der Referenzeinspielung mit den Solisten Markus Masconitti, Martin Schöpfer, Christopher Oeberg und Monika Berengi-Caro. Zachary Oramo leitet das Royal Stockholm Philharmonic Orchestra.

Robert Schumann, das Konzertstück für vier Hörner und Orchester Opus 86. Die Solisten waren Markus Masconiti, Martin Schöpfer, Christopher Öberg und Monika Berengé-Caro. Zachary Oramo am Pult des Royal Stockholm Philharmonic Orchestra. Beenden wir diese Stunde mit der Reverie von Fernand de la Tombelle. Hervé Niquet dirigiert das Münchner Rundfunkorchester.

Töt uns durch dein Güte. Der Choral aus der Kantate Jesus nahm zu sich die Zwölfe, Werkeverzeichnis 22 von Johann Sebastian Bach, in der Bearbeitung für Violoncello und Barockensemble von Ton Koopman. Jojo Ma wurde begleitet vom Amsterdam Baroque Orchestra unter Ton Koopman. Ja, ein Entree nach Maß für diese Nachmittagsstunde im Zeichen von Werken des 18. und 19. Jahrhunderts. Von Bach damit zu seinem großen Antipoden und Zeitgenossen Georg Friedrich Händel, der bekanntlich nicht in Mitteldeutschland verblieb, sondern zunächst in Italien, später in London Residenz nahm. Das französische Ensemble La Reveuse mit der Arie Spera si mio caro Bene aus der Oper Admeto, bearbeitet für Instrumentalensemble.

Das Ensemble La Reveuse um Florence Bolton und Benjamin Perrault mit der Arie Spera si mio caro bene aus der Oper Admeto von Georg Friedrich Händel, bearbeitet für Instrumentalensemble. 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Frédéric Chopin war 18 Jahre alt, als er sein Opus 14, das Rondo à la Krakowiak, für Klavier und Orchester zu Papier brachte. Zur Seite stand ihm dabei sein Lehrer Josef Eisner. Die erfolgreiche Uraufführung ging 1829 in Wien über die Bühne. Hören wir Pjotr Aleksejewitsch, begleitet von der Sinfonia Varsovia unter Howard Shelley. Frédéric Chopin. Rondo à la Krakowiak, Opus 14.

Frédéric Chopin, Rondo à la Cracoviak, Opus 14. Wir hörten Piotr Alexejewitsch und die Sinfonia Varsovia. Am Pult Howard Shelley. Ludwig Philipp Scharwenka, Jahrgang 1847, war Komponist und Musikpädagoge, studierte und arbeitete in Berlin und New York. Seit 1892 fungierte er in Berlin bis zu seinem Tod 1917 als Direktor des dortigen Konservatoriums. Scharwenkas kompositorisches Schaffen umfasst unter anderem 3 Sinfonien, sinfonische Dichtungen, ein Violinkonzert, eine Oper und zahlreiche Kammermusikwerke. Zu seinen Schülern zählte unter anderem Dirigentenlegende Otto Klemperer. Anliegt Scharwenkas Trio für Violine, Viola und Klavier Opus 121. Eine Aufnahme mit Laurent Albrecht Bräuninger, Lise Berthaud und Oliver Trindl.

0: Philipp Scharwenka, das Trio für Violine, Viola und Klavier, Opus 121. Es musizierten Laurent Albrecht Bräuninger, Violine, Lise Berthaud, Viola und Oliver Triendl, Klavier.
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0: Seine C-Dur-Sinfonie schrieb der Franzose Georges Bizet bereits mit 17 Jahren. Uraufgeführt wurde das Werk allerdings erst 60 Jahre nach seinem Tod und 80 Jahre nach seiner Entstehung, im Jahr 1935 durch Felix Weingartner in Basel. Der zweite Satz der Sinfonie ist überschrieben Adagio. Hören wir Zdeněk Kožlér am Pult der Tschechischen Philharmonie.

Gewandhausradio in einer Aufnahme mit Zdeněk Košler am Pult der Tschechischen Philharmonie brachten wir den zweiten Satz Adagio aus der Sinfonie in C-Dur von Georges Bizet. Mit Giovanni Battista Pergolesi damit in den barocken Klangkosmos von Neapel. Ofelie Gaillard, Violoncello und das Pulcinella Orchestra mit dem Largo aus Pergolesis Violinkonzert B-Dur, bearbeitet für Cello.

Ophélie Gaillard, die Solistin in diesem Lago aus dem Violinkonzert B-Dur, bearbeitet für Violoncello von Giovanni Battista Pergolesi. Gaillard wurde begleitet vom Pulcinella Orchestra.

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1: Es gibt wieder viel Gesang zu hören in diesen neuen Aufnahmen, zu denen Sie Uwe Friedrich herzlich begrüßt. Der junge Bariton Samuel Hasselhorn hat unter dem Titel Hoffnung den dritten Teil seiner auf 5 Lieferungen angelegten Auswahl von Schubert-Liedern vorgelegt. Einen anderen Weg ging der Bariton Matthias Lika, der von den vertonten Texten ausging und für seine CD Lieder sehr unterschiedlicher Komponistinnen und Komponisten nach 16 Gedichten von Heinrich Heine ausgesucht hat. Der Countertenor Jakub Josef Orlinski hat barocke Arien aufgenommen, überraschenderweise begleitet auf einem modernen Konzertflügel. Schließlich ist noch ein großes chorsymphonisches Werk gerade frisch auf CD erschienen, nämlich das Antrittskonzert von Markus Poschner bei den Basler Sinfonikern mit Gustav Mahlers 2. der Auferstehungssinfonie. Den Anfang sollen die Schubert-Lieder mit Samuel Hasselhorn machen. Auf der Opernbühne hat sich dieser Sänger in den vergangenen Jahren einen festen Platz ersungen, nicht zuletzt als Barbier Schneidebart in der Schweigsamen Frau an der Berliner Staatsoper, aber auch als Wolfram in Wagners Tannhäuser oder als Pelleas und Matthis der Maler. Eine große Bandbreite also auf der Opernbühne und das Gespür für theatralische Gestaltung im allerbesten Sinne bringt er auch in den Konzertsaal mit. Das heißt glücklicherweise nicht, dass er durchgehend zur großen Geste neigt. Er kann auch zart und sanft, wie in An die Laute.

Eine Miniatur nach einem Gedicht von Friedrich Rochlitz. Echter Pianogesang, bei dem doch die ganze Stimme klingt. Hier ist nichts hingehaucht oder falsch verkleinert. Hasselhorn gestaltet jede atmosphärische Wendung, aber er übertreibt es nicht. Viel zu oft wird ja jedes Komma betont. Meinen Sänger, sie müssten die Bedeutung von Schuberts Kompositionen durch Bedeutungshuberei nochmal verstärken und enden in der Manierismusfalle. Das geht auch deshalb so oft schief, weil Schubert nicht besonders wählerisch war bei der Auswahl seiner Liedtexte. Wenn man aber bei Gelegenheitszeilen so tut, als handele es sich um Goethe, Schiller oder Shakespeare, tut man auch den Vorlagen keinen Gefallen. Hasselhorn pumpt diesen Rochlitz-Text nicht weiter auf, Shakespeare aber auch nicht, wie sich im Ständchen hören lässt.

0: Das Ständchen gehört zu den bekanntesten Schubert-Liedern. Auch die berühmten Weisen Der Wanderer an den Mond und An Silvia finden sich in dieser Auswahl. Entdeckungen macht der Schubert-Kenner hier eher nicht, aber zum Wesen der klassischen Musik gehört schließlich auch die Selbstvergewisserung durch Wiederbegegnung mit alten Bekannten. Begleitet wird Samuel Hasselhorn vom angemessen zupackenden Pianisten Amiel Buschakewitz auf einem Steinway D-Konzertflügel. Das ist auch genau das richtige Instrument für Hasselhorns Herangehensweise. Wenn schon, denn schon ist die Maxime, wenn es dramatisch zur Sache geht, wie in dem Winterlied Über wilde Mann.
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Das Jahr 1826 ist das Bindeglied dieser Auswahl von Schubert-Liedern in Samuel Hasselhorns CD mit dem Titel Hoffnung. Nach dem glücklichen Sommer 1825 gewann Schubert neuen Optimismus und Schaffensdrang. Diese Zeit ist durchaus vergleichbar mit Robert Schumanns Liederjahr 1840, in dem er weit über 100 Lieder schrieb. Ganz so viele sind es bei Schubert 1826 nicht, aber allein die stilistische Vielfalt ist verblüffend. Eine gewisse Melancholie ist bei Schubert zwar immer spürbar, aber in diesen Liedern ist der Grundgestus doch optimistisch. Vor allem aber hält sich Samuel Hasselhorn von jeder Sentimentalität oder gar Kitsch fern und kann uns gerade dadurch Lieder wie Alinde gemeinsam mit dem Pianisten Amiel Buschakewitz ungemein nahe bringen.

Samuel Hasselhorn mit Alinde von Franz Schubert, begleitet von Amiel Buscha-Kewitz. Seine neue CD mit dem Titel Hoffnung ist bei Harmonia Mundi erschienen. Beglückend. Auch der Bariton Matthias Lika hat eine CD mit Klavierliedern aufgenommen, aber er ging einen anderen Weg. Lika hat eine Auswahl von Heine-Vertonungen vollkommen unterschiedlicher Komponisten zusammengetragen. Er wird begleitet von der Pianistin Doriana Tschakarowa. Schubert hat zwar auch Gedichte von Heine vertont, er war einer der ersten Komponisten mit Interesse an dem Zeitgenossen. Es liebt sich so lieblich im Lenze ist eins der witzigsten Schubert-Lieder. Das hat Lika leider nicht in seine Sammlung aufgenommen, aber die Stadt.

Matthias Lika hat eine volltönende Stimme, die er souverän einsetzt. Auch er singt sehr textverständlich, hat die Lieder sehr bewusst ausgesucht, um möglichst vorteilhaft zu klingen. Das führt dazu, dass er auf die tragischen und dramatischen Heine-Vertonungen setzt. So ist der CD-Titel Drama nur folgerichtig, denn die heiteren, ironischen, grimmigen Lieder hat er komplett ausgelassen. Gewiss, Belsazar von Schumann ist eine grandiose Ballade, sein armer Peter ungemein rührend, aber zwischendurch ein heiteres oder in seiner Schlusspointe überraschendes Lied wäre durchaus willkommen gewesen. Andererseits hört man natürlich lieber gut gesungene Tragik als verunglückte Komik, wie etwa Edvard Griegs Vertonung von »Das alte Lied«. Möglicherweise hat Grieg Heines Gedichte bei seinen Aufenthalten in Leipzig kennengelernt. Die lakonische Sprache Heines kommt seiner Neigung zur Miniatur, zum kurzen Lied oder Klavierstück sehr entgegen.

Grieg ist hierzulande als Liedkomponist weniger bekannt als für seine Musik zum Schauspiel Peer Gynt oder vor allem seine lyrischen Stücke. Unter den kaum bekannten Namen auf dieser CD finden sich noch Felix Draeseke, Gerrit Jan van Eycken oder Graf Bolko von Hochberg. Den kennt nun wirklich niemand. Aber auch er hat Heine vertont, nämlich Der Doppelgänger. Und Matthias Lieker singt die Schauergeschichte angemessen düster und dramatisch.

Der junge Bariton Matthias Lika singt Heine-Vertonungen auf seiner CD Drama, begleitet von Doriana Tschakarowa. Das mit dem titelgebenden Drama nimmt er sehr ernst, aber die Stimme gibt es ohne nennenswerte Anstrengung her. Die Textverständlichkeit lässt es auch beinahe verzeihen, dass die Gedichte im CD-Booklet nicht abgedruckt wurden. Heinrich Heine ist aber auch sekundenschnell im Internet verfügbar, wenn man doch noch einen Text nachlesen will. Lika singt mit Nachdruck, aber nicht übertrieben, findet immer den richtigen Ton für die Stilhöhe der durchaus sehr unterschiedlichen Komponisten, außer Clara Schumann, übrigens alles Männer. Und Zeitgenössisches findet sich auch nicht auf der Zusammenstellung, aber das ist Mäkeln auf sehr hohem Niveau. Drama von Matthias Lika erschienen bei Hensler, erhellend. Und jetzt kommen wir in den neuen Aufnahmen im Gewandhausradio mit Uwe Friedrich am Mikrofon zu einem eher kuriosen Album, von dem ich nicht dachte, dass es mir überhaupt gefallen könnte. Jakob Josef Orlinski singt Lieder und Arien von Henry Purcell und Georg Friedrich Händel, soweit so gut. Aber mit Klavierbegleitung, so unzeitgemäß. Das ist der erste Gedanke beim Blick auf das bunte Cover dieser CD, das den Sänger und seinen Begleiter Michal Biel im Profil bzw. Halbprofil zeigt. Da hilft nur eins, anhören, und zwar etwas sehr Bekanntes. Hier kommt der Cold Song aus Purcells King Arthur.

If Music heißt diese neue Aufnahme des Countertenors Jakub Josef Orlinski und spielt auf Shakespeare an. If Music be the food of love, play on, heißt es in Was ihr wollt, in der gängigen deutschen Übersetzung. Wenn Musik der Liebe Nahrung ist, spielt weiter. Der Anfang davon, wenn Musik, soll zum Nachdenken anregen, was Musik alles sein kann, wie sie sich auch in ihrem Umfeld verändert, zum Beispiel wenn das Zittern des Cold-Songs nicht von Renaissance-Instrumenten begleitet wird, sondern von einem Konzertflügel, verändert sich, klar, aber lebt doch überzeugend weiter. Das liegt an der Vokalkunst Orlinskis, aber auch an der Begleitung des Pianisten Michael Biel, der selbst, aber auch stilbewusst spielt. Orlinski fügt die vokale Lockerheit hinzu, um die Verzierungen tanzen zu lassen in Your Awful Voice aus Shakespeares Sturm.

Und doch, die ganze CD klingt ein bisschen wie ein Vorsingtermin in einem Theater, mit dem auch Linsky sich für eine Rolle bewirbt. Etwa in einer Händeloper bei den Festspielen in Halle. Da steht dann halt nur ein Flügel auf der leeren Bühne und man nimmt, was man kriegen kann, um die Tonart und die Akkorde richtig zuzuliefern für den beeindruckenden Gesang. Und tatsächlich, aus Rinaldo, der diesjährigen Festspielpremiere in Halle, ist auch etwas dabei. Sehr schön gesungen, sehr schön gespielt, aber trotzdem sieht man den Sänger vor dem inneren Auge auf der leeren Bühne stehen, in der Hoffnung, das bald auch mit Orchester singen zu dürfen.

Siam prossimi al porto aus Rinaldo von Georg Friedrich Händel, gesungen von Jakub Josef Orlinski, der auf dem Klavier von Michael Biel begleitet wird auf seiner neuen CD If Music, erschienen beim Label Erato. Sehr schön gesungen, sehr schön gespielt und dennoch fragt man sich, was das soll, zwiespältig. Ungefähr das Gegenteil der Reduktion eines Orchesters kommt jetzt, denn Gustav Mahler hat für seine zweite, die Auferstehungssinfonie, so ziemlich alles aufgeboten, was seine Zeit im Angebot hatte. Riesiges Orchester, riesiger Chor und zwei Sängerinnen, fehlen nur männliche Solostimmen. Genau das Richtige für mein Antrittskonzert als Chefdirigent der Basler Sinfoniker hat sich Markus Poschner wohl gedacht und damit sein neues Publikum von den Stühlen gerissen.

Poschner setzt auf größte Klarheit, auf dynamische Extreme und eine scheinbar selbstverständliche Entwicklung. Da ist nichts veräußerlicht, gibt es keine aufgesetzten Extreme, keine bekenntnishafte Exaltiertheit. Und gerade dadurch entwickelt dieser erste Satz bereits einen beträchtlichen Sog. Auch der zweite Satz entwickelt sich mit einer heiteren Gelassenheit, die nichts Demonstratives hat. Gerade bei Mahler erliegen viele Dirigenten der Versuchung, auf jedes Detail überdeutlich hinzuweisen, eine ironische Distanz zu den volksmusikhaften Formeln zu zeigen, die Musik als uneigentliches Zitat zu markieren. Nichts davon bei Markus Poschner.

Schon die Tempobezeichnungen der einzelnen Sätze wie sehr gemächlich, nie eilen, sehr feierlich, aber schlicht, langsam, misterioso, deuten darauf hin, dass man sich als Dirigent durchaus Zeit nehmen sollte, um diese sehr heterogene Sinfonie richtig auszukosten. Markus Poschner lässt sich und sein Orchester dann auch nicht hetzen, behält aber auch die ruhigen Episoden in angenehmem Fluss, wie im dritten Satz in ruhig fließender Bewegung.

Das Basler Sinfonieorchester mag außerhalb der Region nicht sonderlich bekannt sein, erweist sich hier aber als äußerst disziplinierter Klangkörper. Homogen innerhalb der Instrumentengruppen, aufmerksam, reaktionsschnell. In diesem ausgedehnten Werk auch ermüdungsfrei. Nach den ersten drei instrumentalen Sätzen kommen schließlich auch Singstimmen hinzu. Im vierten Satz, Urlicht, ist das die herausragende Altistin Wiebke Lehmkuhl.

Die Altistin Wiebke Lehmkuhl singt das Urlicht aus der zweiten Sinfonie von Gustav Mahler in jeder Hinsicht vorbildlich. Ausgeglichen, stimmschön, textverständlich, vor allem aber unprätentiös. Sie hält uns keinen Vortrag. Sie singt das scheinbar simple Lied aus des Knaben Wunderhorn, als höre sie selbst zum ersten Mal, wie Mahler den harmonischen Raum weitet, und als staune sie über die Schönheit der melodischen Erfindung. Melancholisch, aber ohne kitschverdächtige Tränendrückerei. Auch im gut viertelstündigen letzten Satz behält Markus Poschner die Übersicht. Er geht die Sache zu Beginn extrem langsam an, steigert die Spannung mit bewundernswerter Ökonomie der Mittel. Hier ist alles unter seiner Kontrolle und doch wirkt es frei und organisch entwickelt, als bräuchten die Musikerinnen und Musiker gar keinen Dirigenten. Hier ist es als höchstes Lob gemeint, wenn man Markus Poschner bescheinigt, dass er sich bzw. seine etwa vorhandene Eitelkeit vollkommen zurücknimmt, um Mahler sprechen zu lassen. Auch die Sopranistin Nicola Hillebrand fügt sich nahtlos in dieses Konzept ein, ebenso wie der famose MDR-Rundfunkchor.

Deutlich über eine Stunde dauert die zweite Sinfonie von Gustav Mahler bereits, wenn dieser Punkt erreicht ist, an dem es um Leiden, Tod und Auferstehung geht. Bis hierhin hat Markus Poschner die Partitur organisch, fast unmerklich wachsen lassen, einen sanften Fluss und Sog erzeugt, ohne den Hörer zu irgendetwas zwingen zu wollen. Nun aber versetzt er der Sinfonie einen ungeheuren Energieschub.

0: Das Finale von Gustav Mahlers 2. Sinfonie, der Auferstehungssinfonie, in einer neuen Aufnahme mit dem Sinfonieorchester Basel, dem MDR-Rundfunkchor und den Solistinnen Nicola Hillebrand und Wiebke Lehmkuhl, dirigiert von Markus Poschner, erschienen ist diese neue Aufnahme beim Label Prospero Classics. Exzellent! Mit dieser monumentalen Musik enden die neuen Aufnahmen im Gewandhausradio. Am Mikrofon verabschiedet sich mit den besten Wünschen Uwe Friedrich.
1: 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Herzlich willkommen, sagt Klaus Fischer. Und mein Gast ist heute die Pianistin Ragnar Schirmer. Und an Sie gleich die erste Frage, von wegen Tea Time Talk. Tee oder Kaffee?
2: Meistens Tee. Manchmal, wenn ich sehr müde bin, früh auch mal einen Kaffee. Aber gerne Tee und viel Tee.

0: Der erste Satz aus dem Klavierkonzert Köchelverzeichnis 456 in B-Dur von Wolfgang Amadeus Mozart mit Ragnar Schirmer und dem Orchester Hofkapelle München unter Rüdiger Lotter. Und Ragnar Schirmer ist mein Gast. Schönen guten Tag nochmal.
1: Hallo.
0: Dieses Werk habe ich jetzt natürlich nicht ohne Grund an den Anfang gesetzt, diesen Satz, denn Sie bekommen am 8. Mai den Sächsischen Mozartpreis, also den Preis der Sächsischen Mozartgesellschaft. Was bedeutet der für Sie?
1: Ja, ich bin natürlich wahnsinnig geehrt und freue mich sehr. Ich habe ja schon einige Komponistenauszeichnungen erhalten.
0: Schumann-Preis, Bach zweimal.
1: Genau, Händel. Es ist tatsächlich in meinem Leben so, dass ich mich immer mal wieder für eine gewisse Zeit erstaunlich intensiv dann mit einzelnen Komponisten und ihren umliegenden Bekannten, Freunden und dem ganzen Umfeld befasse. Und das ist in der Tat seit einigen Jahren Mozart, nicht zuletzt angeregt auch durch das Mozartfest Würzburg, mit dem ich ja schon viele Jahre intensiv zusammenarbeite. Und die haben mir den Artist Etoile verliehen 2023, sodass ich dort 13 Konzerte zum Thema Mozart gab. Und seitdem ist Mozart immer wieder ganz nah dran. Ich beschäftige mich natürlich aber auch schon viel, viel länger mit Mozart. Und ich finde Mozart so wahnsinnig faszinierend. Ein kluger Mensch hat mal gesagt, bei Mozart ist keine Note zu viel, aber auch keine zu wenig.
0: Es ist ja so, dass er immer in manchen Kreisen noch so ein bisschen verschrien ist als der Oberflächliche, als der Leichte. Und ich habe das Gefühl, die Leute, die sowas sagen, die haben ihn gar nicht verstanden.
1: Nein, überhaupt nicht. Oberflächlich ist da nichts, nur weil die Musik vielleicht nicht so dicht und vollgriffig ist, wie dann spätere Romantiker das verstanden haben, sondern sich ganz, ganz oft an simplen Linien orientiert, ist das überhaupt nicht flach oder gar einfach, sondern im Gegenteil. Also die Kunst Mozarts besteht ja darin, dass er es schafft, diese scheinbar simplen Linien so kunstvoll zu verweben, dass man tatsächlich ein Problem bekommt, wenn zum Beispiel die linke Hand, und sei es nur eine Begleitfigur, nicht lebendig spielt, dann wird das sofort flach. Aber das liegt nicht am Mozart, das liegt allein am Interpreten.
0: Da wollte ich jetzt gerade fragen, wie spielt man richtigen Mozart auf dem Klavier?
1: Also Mozart hat so eine Art Reinigungsfunktion. Ich unterrichte ja auch viel und wenn ich Mozart unterrichte, dann sage ich auch meinen Studierenden, bitte beschäftigt euch tatsächlich mit jeder einzelnen Note. Das ist wie so ein englischer Garten, wo wenn eine einzige Blüte da vor sich hin welkt und nicht schön gepflegt ist, dann leidet sofort das Gesamtbild. Und ich spiele dann viel einzeln, ich greife mir einzelne Stellen raus und kümmere mich wirklich um jede Nuance, um jede Note im Endeffekt. Ja.
0: Über Ihre pädagogische Tätigkeit reden wir auch noch ausführlich, aber erstmal noch die Frage nach der Sächsischen Mozartgesellschaft, die ja ziemlich rührig ist und auch eine ganz tolle Jugendarbeit macht mit den Mozartkindern. Wie stehen Sie denn mit diesem Verein, der auch im Kulturhauptstadtjahr letztes Jahr sehr präsent war? Wie stehen Sie mit diesem Verein in Beziehung?
1: Ja, also für diesen wunderbaren Verein darf ich schon lange Konzerte geben. Die gastieren ja dann auch immer in der Villa Esche mit ihren Klavierrezitals. Und das ist ein ganz besonderer Ort mit einem historischen Flügel, aber eben auch diesem historischen Ambiente. Das hat eben tatsächlich dieses Salonambiente, was man heutzutage ja doch relativ selten findet, was ich aber sehr schätze, weil ich moderiere ja auch meine Rezitals und sage dann immer was zu der programmatischen Idee und zu den einzelnen Stücken. Und dort ist man eben in einer sehr intimen, sehr nahen, unmittelbaren Atmosphäre dann und kann dort eben wunderbar solche Programme gestalten. Wir arbeiten, wie gesagt, schon lange zusammen. In der Corona-Zeit, dann habe ich auch dort, wie an vielen anderen Orten, diese Wiederholkonzerte gegeben, mehrfach am Tag ein Programm an mehreren Tagen, sodass dann die wenigen Menschen, die zugelassen wurden, in den Genuss eines Rezitals kamen. Und damit wir dann aber auf eine höhere Zahl kommen konnten, habe ich es dann 5-mal oder öfter gemacht.
0: Eins davon habe ich auch mal erlebt.
1: Ja.
0: Also das war eine ganz eigenartige, aber auch positive Atmosphäre, trotz allem.
1: Ja, also das Extremste war dann 30 für 30, also die Goldberg-Variation mit ihren 30 Variationen für die 30 zugelassenen Zuhörer in Kirchen. Und da haben dann in der Bachkirche in Köthen 5-mal am Tag bis Mitternacht.
0: Mozart hat ja auch in gewisser Weise einen Bezug zu einem anderen Thema, was Ihnen sehr, sehr wichtig ist, nämlich das Thema Komponistinnen, Frauen in der Musik auch früherer Jahrhunderte. Sie haben sich intensiv mit Clara Schumann beschäftigt, auch da kommen wir noch drauf. Aber Im Zuge Mozarts haben Sie sich jetzt einer Frau gewidmet, die noch kaum bekannt ist und die dazu auch noch blind war, Maria Theresia Paradis. Wer war das?
1: Genau, diesen Satz aus dem Mozart-Konzert, den wir gerade gehört haben, den hat er dieser Pianistin gewidmet. Das war eine Zeitgenössin Mozarts, die auch in Wien lebte. Und das Besondere eben war, sie war Sängerin, Pianistin, Komponistin und Pädagogin und sie war blind. Und sie hat zum Beispiel die Ausbildung der blinden Mädchen Schule der Menschlichkeit genannt. Also für sie war Kultur und Musizieren immer mehr als einfach nur das ausführende Interpretieren. Sie hat sich wirklich als Kulturbotschafterin verstanden, vielleicht nicht zuletzt auch deswegen, weil sie eben diese Einschränkungen hatte und deswegen umso dankbarer war, das weiß man aus zeitgenössischen Berichten, dass sie eben die Musik hatte. Die Musik war ihr Halt, die Musik war ihre Sprache und sie hat mit ihrem Lebensgefährten Josef Riedinger einen Setzkasten entwickelt, den ich mir auch anschauen durfte in Wien, wo die einzelnen Noten als kleine Kästchen so erhöht fühlbar sind. Man muss sich das so vorstellen, ein Takt eines Werkes von Mozart zum Beispiel ist dann so fast ein Meter. Und dieser Setzkasten hat wiederum Valentin Huay inspiriert, der Lehrer von Louis Braille war. Also mittelbar ist Maria Theresia Paradis die Inspiration für die Blindenschrift, die bis heute seit 1825, also nunmehr über 200 Jahren, weltweit gültig besitzt.
0: Und jetzt bin ich umso gespannter auf das nächste Stück. Das stammt nämlich von Maria Theresia Paradis, die Fantasie in G-Dur. Und die haben sie auch auf einer passenden Hardware sozusagen gespielt.
1: Genau, ich hatte das große Glück, einen Original-Böhm-Flügel spielen zu dürfen mit 7 Pedalen. 2 davon sind für ein Orgelregister. Und da sich diese Fantasie im Mittelteil auf ein Orgelstück von A.B. Vogler bezieht, habe ich da dieses Orgelregister genutzt. Und man hört eben wunderbar, wie in der Zeit rund um 1800 eben die Klangveränderungen, die wir heute mittels Dynamik und diesen riesen Schiffen von Flügeln, die wir da zur Verfügung haben, damals eben durch Verschiebungen der Pedale erreicht wurden. Da gibt es einen Janitscharenzug am Ende mit Chingderasabum und einer Rassel und ich muss jedes Mal lachen, wenn ich das höre, weil es ist einfach toll, was man da machen kann.

0: Die Fantasie im G-Dur von Maria Theresia Paradis, gespielt von meinem heutigen Gast im Tea Time Talk hier im Gewandhausradio, der Pianistin Ragnar Schirmer. Und wir haben über Maria Theresia Paradis geredet, sicher eine sehr interessante Persönlichkeit. Wären Sie der gerne mal persönlich auch begegnet?
1: Ja, das muss wahnsinnig spannend gewesen sein. Es gibt einen wunderbaren Film, der nennt sich Licht. Muss man aufpassen, es gibt mehrere Filme, die Licht heißen, aber in diesem Fall mit David Striesow in der Rolle des Arztes Anton Mesmer, der ja versucht hat, mittels Magnettherapie die Frau Paradis zu heilen, was ihm wohl teilweise sogar gelungen sei, wie man sagt. Und eben Maria Dragus in der Rolle der Paradis, die spielt einfach fantastisch. Und wenn man sich diesen Film anguckt, dann kommt man dieser Geschichte dieser beeindruckenden Künstlerin auch nochmal ein Stück weit näher. Also ich finde das wahnsinnig faszinierend. Was super schade ist, ist die Tatsache, dass ganz, ganz viele Werke aus ihrer Feder als verschollen gelten. Ich war in Wien und man hat mir dort in der Bibliothek, in der Nationalbibliothek gesagt, es gibt noch Archive, die noch nicht digitalisiert und auch noch gar nicht archiviert sind. Man hofft immer noch was zu finden. Das große Problem ist, dass wenn eine blinde Komponistin etwas komponierte, war sie darauf angewiesen, dass andere das aufschrieben. Und da sie nicht das Selbstbewusstsein hatte, als Frau damals zu sagen, ich lasse das verlegen, sondern sie dachte, das wäre alles unwichtig, haben wir eben auch keine gedruckten Ausgaben. Und insofern können wir wirklich nur hoffen, dass noch Handschriften auftauchen. Sie hat Klavierkonzerte geschrieben und es
0: vielleicht
1: ist zu
0: finden
1: schade.
0: Sie, ja,
1: es
0: finden Sie noch ja. eins. Ja. Kommen wir mal zu Ihren Ursprüngen, Ragnar Schirmer. Sie sind geboren und aufgewachsen in Hildesheim. Und da denke ich jetzt, gut, norddeutsche Provinzstadt mit dem großen Dom, katholisches Bistum, mit schönen Fachwerkhäusern, Knochenhauer Amtshaus am Markt und dann noch mit immerhin, Stichwort Kultur, man kann dort Kulturpädagogik studieren, habe ich rausgefunden. Also ein bisschen Kulturstadt auch. Was war das für ein Umfeld, in das Sie da reingewachsen sind?
1: Also wenn man als junger Mensch in so einer Stadt aufwächst, dann hat man zunächst mal keinen Kontakt zu den Kulturpädagogen. Von dem Studiengang weiß ich, der war auch einzigartig in Deutschland. Sondern zunächst mal habe ich erst mal angefangen, meine Neigungen auszuleben. Es war schon sehr früh klar, dass ich ein Bühnenmensch bin. Ich wollte immer auftreten und vortragen und habe jede Gelegenheit genutzt, schon auch vor der Grundschule, was immer sich mir bot, seien es kleine Modenschauen für Kinder, zu nutzen, um aufzutreten. Das war also ganz offensichtlich, ich wollte die Bühne. Dann habe ich Ballett getanzt und durch das Ballett dann eben die Klaviermusik entdeckt. Und bei uns zu Hause stand ein Klavier und es wurde so ein bisschen Hausmusik gemacht. Das lag an der Generation davor. Also meine Großmutter kam aus einem musikalischen Haushalt. Meine Eltern, beide in den Nachkriegsjahren groß geworden, hatten dann weniger die Möglichkeit, da Instrumente zu lernen. Und dann war relativ schnell klar, ich will unbedingt Klavier spielen und habe das auch dann mit großem Eifer betrieben, habe das wunderbare Glück gehabt, von Anfang an tolle Pädagoginnen zu haben, die mich gefördert und gefordert haben, also die erkannt haben, dass ich da auch einen Ehrgeiz entwickle, die Stücke, die mir gegeben wurden, auch dann fleißigst zu üben und auch wiederum vorzutragen. Also die Bühne war immer mein Motor und dann Hildesheim, ja, kleine Stadt, aber die Nähe zu Hannover, die war natürlich gegeben und in Hannover war ja eine Pianistenschmiede an der anderen. Also in
0: Karl-Heinz Kämmerling fällt mir da ein.
1: Ja, und im Landeswettbewerb jugendmusiziert in Hannover durchzukommen, da war man beim Bundeswettbewerb sowieso schon ganz weit vorne. Also wer aus Hannover kam und das da irgendwie geschafft hatte in Niedersachsen, sich zu qualifizieren für den Bundeswettbewerb, der gehörte schon deutschlandweit zu den Besseren, weil da war die Leistungsdichte so unglaublich groß und geballt. Das war aber natürlich auch wiederum immer ein Ansporn. Ja, wenn man unter seinesgleichen im höchsten Niveau bestehen muss, dann übt man halt.
0: Ja. Und Karl-Heinz Kämmerling war ja der Pianistenmacher in den, ich sag mal, 80er, 90er, ja, 2000er Jahren. Wie haben Sie ihn erlebt? Er lebt ja leider nicht mehr.
1: Ich habe ihn auf verschiedenste Weise erlebt. Zum einen kann ich sagen, er war wirklich einer, der uns fit gemacht hat, alles spielen zu können. Er wusste genau, wie man Klaviertechnik unterrichtet, so dass die Finger in der Lage sind, die schwersten Aufgaben zu bewältigen. Also technische Übungen bis hin zu kompletten Etüdenzyklen, das war wichtig. Und das habe ich auch ganz gewissenhaft gemacht. Und das ist auch die Grundlage für vieles, was mir heute zur Verfügung steht. Diese technische Sicherheit ist natürlich erstmal die Basis, auf der dann alles andere aufbaut. Das zweite war das Künstlerische. Da habe ich sehr schnell entdeckt, dass ich einen großen Hang zur Individualität hatte und mich da nicht über einen Kamm scheren lassen wollte mit irgendwelchen Methoden. Das ist aber vielleicht auch dann die Qualität, die ein junger Mensch dann mitbringen muss, da auch zu rebellieren. Und dann kam eine Zeit, da hatte Kämmerling so wahnsinnig viele Schüler, dass wir alle relativ wenig Unterricht bekamen. Was im ersten Moment unvorteilhaft schien, aber im Nachhinein muss ich sagen, bin ich dafür auch dankbar, denn wir haben dann wirklich gelernt, uns erstens gegenseitig zu helfen, was einige Pianistenkonstellationen bis heute sehr eng macht. Ich habe ja auch Kollegen als Professoren und wir können uns alle noch gut an diese Zeit erinnern. Und zum anderen musste man dann auch wirklich Wege finden, sich selbst zu helfen. Man musste Aufnahmen hören, man musste Bücher lesen, man musste überlegen, wie bekomme ich etwas hin, was ich hinbekommen möchte, wenn mir eben keiner hilft. Das war ambivalent, aber im Nachhinein war es für mich genau das Richtige.
0: Die Frage stellt sich da natürlich, Ragnar Schirmer, nach den Vorbildern. Wen hatten Sie damals da so, weil Sie sagen, Aufnahmen hören und so?
1: Ach, Vorbilder, es ist immer so ein großes Wort. Also Vorbild ist für mich immer jemand, der für das, was er tut, brennt. Das muss gar nicht unbedingt ein Musiker sein, sondern ich finde es immer irgendwie aller Ehren wert, wenn ich das Gefühl habe, jemand macht das, was er tut, aus vollem Herzen und mit vollem Einsatz, ohne Kompromisse und ohne sich selbst irgendwie da entweder zu sehr zu schonen oder das Ego zu sehr in den Mittelpunkt zu rücken. Und da sind für mich Menschen aller Couleur in verschiedensten Berufen große Vorbilder.
0: Wenn es
1: jetzt um die Frage geht, wen ich mir damals auf dem Klavier am meisten angehört habe, würden mir die Namen Glenn Gould, Martha Argerich und Christian Zimmermann einfallen.
0: Dann würde ich sagen, Sie haben sich nämlich als nächstes Robert Schumann ein Stück aus den Kinderszenen gewünscht, von fremden Ländern und Menschen. Und da würde ich vorschlagen, hören wir jetzt Martha Argerich.
1: Sehr schön.

0: Von fremden Ländern und Menschen aus den Kinderszenen von Robert Schumann, hier gespielt von Martha Agerich. Und Ragnar Schirmer, mein Gast heute im Tea Time Talk hier im Gewandhausradio, hat Martha Agerich als eines ihrer Vorbilder angegeben. Wir reden jetzt aber, wir haben Robert Schumann gehört und den Schumann-Preis haben Sie ja auch gekriegt. Jetzt kriegen Sie bald den Mozart-Preis. Was bedeutet Ihnen Robert Schumann? Er ist ja so der Exzentriker des 19. Jahrhunderts. Das würde ich mal sagen.
1: Das stimmt und ich habe natürlich das große Glück, durch die vielen interdisziplinären Projekte, die ich so mache, der Figur noch näher zu kommen. Ich habe ja jahrzehntelang über Clara Schumann geforscht, bin da immer noch dran, mache jetzt gerade wieder eine neue Runde über ihre Originalprogramme. Und dadurch, dass ich eben ein Theaterstück und ein großes Ballett zum Thema Clara Schumann als Solistin am Klavier begleiten durfte, teilweise sogar schauspielerisch, ist mir natürlich dieses ganze Leben auch nochmal plastisch vor Augen. Also ich sehe die Figur Robert Schumann dann jeden Abend vor mir schauspielen oder tanzen und da entsteht so eine ganz besondere persönliche Nähe, auch wenn wie im Puppentheater in Halle dann Clara Schumann, gespielt von Ines Heinrich Frank, dann die Figur der Clara verkörpert, wie sie mit Robert abrechnet, wie sie sagt, ich bin es leid, die ewige Witwe zu sein und gleichzeitig bist du der geniale Kopf. Und es hat schon seine Gründe, dass man in 200 Jahren noch von Robert Schumann spricht. All das ist mir extrem nah und deswegen habe ich manchmal so das Gefühl, ich bin in diese Leben derzeit da so intensiv eingetaucht.
0: Genau, das wollte ich gerade sagen. Ich habe ja diese Produktion von Christoph Werner am Puppentheater Halle gesehen und ich hatte da eher manchmal den Eindruck, Clara Schirmer oder Ragnar Schumann zu sehen.
1: Genau, diese Verschmelzung war auch beabsichtigt, weil es ist ja so, dass eine Interpretin wie Clara Schumann sich der Tatsache bewusst ist, dass das, was sie tut, vergänglich ist. Sie komponiert nicht, sondern sie interpretiert die Werke anderer. Und in dem Moment, wo sie abtritt, wo sie den Abschied von der Bühne nimmt, was ja an diesem Abend thematisiert wird, der Abschied von der Bühne, der Abschied vom Publikum ist der schwerste von allen, obwohl ich das Abschiednehmen gewöhnt bin, sagt sie. In dem Moment übergibt sie den Staffelstab an die nachfolgende Generation von Interpreten und Interpretinnen. Und ich bin sozusagen das Pendant im Heute, was ihr Werk aber fortführt. In doppelter Rolle, weil ich nicht nur die Werke spiele, die sie auch gespielt hat, sondern ich sogar ihre Originalprogramme wieder aufführe. Und sie nimmt mich am Ende des Abends in den Arm und sagt so, sozusagen, mach du weiter.
0: Und wo haben Sie denn diese ganzen Programmzettel gefunden? Clara Schumann war ja in halb oder in ganz Europa unterwegs und entsprechend sind die Zettel wahrscheinlich auch über ganz Europa verteilt. Hm?
1: Nein, die liegen alle im Schumannhaus in Zwickau. Und sollen, wenn ich richtig informiert bin, auch eines Tages sogar gedruckt werden, sodass dann jeder die einsehen darf. Aber im Moment sind es eben noch sehr ausgewählte Forschende, die da den Einblick bekommen. Und da gehörte ich eben dazu und ich habe die alle abgeschrieben. Und deswegen weiß ich, was sie wann, wo, mit wem gespielt hat. Und alleine dieses Portfolio an Namen, was da auftaucht, mit wem sie gespielt hat in London und in Köln und weiß ich nicht wo, welche Uraufführungen sie erlebt hat mit Dvorak oder Mendelssohn oder Robert Schumann selbst am Pult. Das ist wahnsinnig spannend.
0: Und gibt es ein, zwei Dinge, die da ganz besonders herauszuheben sind oder wo Sie so ein Aha-Erlebnis hatten oder gemerkt haben, ups, das hätte ich jetzt nicht vermutet?
1: Naja, psychologisch da einzusteigen ist insofern hochinteressant, als dass man dann merkt, bei welchen Konzerten es ihr wahnsinnig wichtig war, eine ganz solistische Rolle zu spielen. Da spielt sie dann nicht nur ein oder sogar zwei Klavierkonzerte, sondern da spielt sie dann auch noch Bravour-Variationen und dies und das. Und je älter sie wird, desto mehr hat sie sich zurückgenommen, hat auch Angehörigen wie ihren Töchtern oder ihrer Halbschwester Marie Wieg oder Schülerinnen den Vortritt gelassen und hat dann vielleicht nur bei einem Kammermusikwerk gespielt und die Beethoven-Sonaten spielten dann andere. Das ist für mich so hochinteressant zu sehen. Okay, sie hat da auch eine Metamorphose durchlaufen aus der aktiven, eine Karriere aufbauenden Unternehmerin, die natürlich auch ganz viel Geld verdienen musste, um die Riesenfamilie dann als Witwe zu ernähren. Und dann später die wusste, ich bin Pädagogin, ich bin wohlhabend. Da hat sie ja auch dann einige Handschriften von Robert verkauft und das Geld stimmte. Und dann konnte sie sich auch teilweise zurücknehmen, musste sie vielleicht auch, weil sie wohl dann auch rheumatische Beschwerden hatte. Aber diese Programmzettel zu lesen, ist für mich wie eine Biografie. Es ist Wahnsinn.
0: Also ich habe ja an einem Punkt so ein bisschen meine Not mit Clara Schumann. Nämlich, dass sie, als ihr Mann in Endenich in der Nervenheilanstalt war, sie ihn nie besucht hat.
1: Ja, das,
0: also das lässt natürlich so ein bisschen tief blicken über das Verhältnis.
1: Das ist natürlich eine Information, die muss man im Zusammenhang der damaligen Zeit sehen. Also eine Nervenheilanstalt damals bedeutete in der Regel, dass jemand angekettet bei Wasser und Brot auf einem Strohballen gehalten wurde. Und Clara hat dafür gesorgt, dass Robert in eine sogenannte reformierte Nervenheilanstalt nach Endenich kam, wo man progressiver und auch aus heutiger Sicht informierter natürlich mit Nervenkrankheiten umging. Er durfte spazieren gehen, er durfte komponieren, er durfte Besuch empfangen, aber, und das ist eben ganz wichtig, nach allem, was wir heute wissen, war es Clara verboten, ihn zu besuchen, denn der Besuch nächster Angehöriger sollte, so die Meinung der Ärzte, die Gefahr bergen, dass der Heilungsprozess gestört würde oder dass ein Patient vielleicht rückfällig würde. Deswegen, so die heute und für mich auch plausible Begründung, war es ihr gar nicht gestattet, ihn zu besuchen. Also es ist genauso wie, wenn man immer behauptet, ja, die hat ja so viele Konzerte gegeben, die war ja eine Rabenmutter. Auch das stimmt nicht, sondern wenn man die Konzerte genau anschaut, dann sieht man, sie ist immer nur für einige Monate gereist, am Stück. Und dann war sie die ganzen Sommermonate, immer von April bis Oktober, im Haus in Baden-Baden mit allen Kindern und hat in der Zeit kein einziges Konzert gespielt. Und das ist, wie ich finde, aller Ehren wert und kann man nicht als Rabenmutter bezeichnen.
0: Und sie hat ja auch einiges komponiert. Wir werden jetzt ein Stück hören von Clara Schumann aus dem Trio Opus 17, den langsamen Satz. Und da spielen Sie jetzt, ne?
1: Das ist mit Benedikt Klöckner am Cello und Jason Kiramidis an der Geige. Ein Trio, was wir speziell für diese CD Madame Schumann zusammengestellt haben. Auf der CD sind eben auch zwei Originalprogramme von Clara, die wir genau so nachgespielt haben.

0: Musik von Clara Schumann, der langsame Satz aus dem Trio Opus 17 mit einem Trio um die Pianistin Ragnar Schirmer, die zu Gast ist hier im Tea Time Talk im Gewandhausradio. Und wir kommen jetzt von Schumann und von Clara Schumann, der Pädagogin, zur Pädagogin Ragnar Schirmer. Sie haben ja da auch einen ganz interessanten Lebenslauf. Also waren unter anderem in Mannheim an der Musikhochschule ein gutes Jahrzehnt Professorin. Sie haben in Halle-Saale an der Latina unterrichtet. Jetzt sind Sie mittlerweile Professorin in Zürich. Was bedeutet es, ich sag mal auch mit Blick auf Ihre gute Schule bei Karl-Heinz Kämmerling, Ihr Know-how als Pianistin weiterzugeben?
1: Also das war mir auch schon immer ein Bedürfnis, das, was ich glaube zu wissen und mit mir selber erfahren habe, dann auch weiterzugeben beziehungsweise auch festzuhalten. Ich schreibe ja auch und bin sehr dankbar, dass ich da auch in meinem Leben wirklich tolle Stationen bekommen habe, die mir ermöglichten, mit wirklich auch hochqualifizierten jungen Menschen zu arbeiten und da das, was ich weiß, weiterzugeben. Also ich habe 10 Jahre als Professorin gearbeitet zu einer Zeit, wo ich selber noch sehr jung war. Mit 28 habe ich den Ruf nach Mannheim bekommen und ich habe zu einigen von meinen damaligen Studentinnen noch Kontakt und die sagen, dass das höchst spannend war, weil ich natürlich dann immer ganz, ganz viel erzählt habe, wie mache ich das eigentlich, wie bereite ich mich vor, wie gehe ich mit Lampenfieber um. Aus dem Wissen mit der eigenen Beschäftigung, mit meiner Selbstwahrnehmung, Selbstbewusstsein im weitesten Sinne, dann eben da diesen Unterricht gestaltet habe.
0: Also es geht um weit mehr bei Ihnen im Unterricht als um Klaviertechnik.
1: Ja, natürlich. Also Klaviertechnik ist ja schon mal die Grundlage und wer keine Klaviertechnik hat, der wird kaum ein solches Studium beginnen. Aber wir machen auch viel Basisarbeit, natürlich von Fingersätzen über wie übe ich etwas bis hin zu wie interpretiere ich das dann. Und damals war es aber so, dass die Nachwuchsausbildung in Deutschland noch große Lücken hatte. Die werden nach und nach geschlossen. Ich freue mich, dass es immer mehr Hochschulen gibt, die auch sogenannte Pre-Colleges haben, um eben wirklich die Hochbegabten schon relativ früh in den höchstqualifizierten Unterricht zu holen. Und habe mich sehr interessiert für das System der Spezialschule der ehemaligen DDR sozusagen.
0: Also Stichwort Halle,
1: Latina. Genau, was ja zu meiner großen Freude immer noch existiert, dieses System. Und da werden eben Kinder, die sehr begabt sind, schon sehr, sehr früh gefördert, wachsen unter ihresgleichen auf, was ich wichtig finde, dass das auch einen sozialen und kommunikativen Aspekt hat, dass man früh Kammermusik macht, auch als Pianist lernt, sich mit anderen auseinanderzusetzen und gemeinsam zu musizieren und so. Jetzt so nach 15 Jahren kam aber dann doch so der Hunger, ich muss nochmal wieder an eine Hochschule und dieser Ruf nach Zürich ist natürlich für mich

0: eine ganz, ganz große Ehre. Ich bin dort wahnsinnig glücklich. Ich habe eine tolle Klasse auf höchstem Niveau, darf auch dort jetzt im Pre-College mich engagieren, was natürlich jetzt alles nochmal so wie eine Conclusio vereint. Also ich bin sauglücklich.
1: Und Zürich ist ja nun eine der Städte mit der höchsten Lebensqualität in Europa.
0: Das kann man so
1: Sie
0: sagen.
1: Haben bisher in Halle gelebt. Das ist ja, Halle an der Saale ist ja ein ziemlicher Kontrast irgendwo.
0: Es ist ein Kontrast schon mal, wenn man den Fahrplan der Bahn sich anschaut, dann stelle ich in Zürich immer wieder fest, dass wenn man sich verabredet und dann jemand, der von weiter weg aus der Schweiz kommt, sagt, ja, wenn der Termin um 19.30 Uhr ist, mein Zug kommt um 18.55 Uhr und ich als Deutsche dann sagen muss, bist du sicher? Und dann heißt es ja, wenn da steht 18.55, dann kommt der Zug auch 18.55. Und ich kann das bestätigen, das ist in der Schweiz so. Und viele andere Dinge eben auch, die funktionieren und die die Lebensqualität einfach aufgrund dieses Funktionierens so toll machen, weil man eben weiß, wenn jemand sagt, dann und dann und dann ist dieser Termin, dann ist der auch dann und dann kommt da auch nichts dazwischen. Dann
1: findet das auch aber dann statt. Um mal eine Lanze für Halle an der Saale zu brechen, Sie haben Ihre Zelte in dieser Stadt aber nicht abgebrochen.
0: Nein.
1: Also Zürich und Halle ist wirklich zwei Brennpunkte Ihrer Ellipse im Moment.
0: Genau, also Halle hat natürlich auch Qualitäten, die nicht zu unterschätzen sind und ich bin ja nun seit vielen Jahren hier sehr glücklich in dieser Wahlheimat und werde das auch weiterhin noch sein. Wie dann am Ende mal die Entscheidung ausfällt, ob ich dann wirklich bis zur Rente pendle oder nochmal einen Schritt vollziehe, das wird sich zeigen. Das hat natürlich auch mit logistischen Umständen dann zu tun.
1: Herzlichen Dank, Ragnar Schirmer.
0: Vielen Dank.

Die englische Renaissance, eine der Hochepochen des europäischen Kontinents, insbesondere in Literatur und Musik, wurden solitäre Meisterwerke geschaffen. Wir brachten eine Galliard von Thomas Tomkins, die Galliard Earl Strafford. Karim Said spielte. Wir bleiben in England mit einem Werk von Edward Elgar. Aus dessen Three Characteristic Pieces Opus 10 die Nummer 2, Serenade Moresque. David Lloyd-Jones am Pult des BBC Concert Orchestra.

0: Serenade Moresque aus den Three Characteristic Pieces Opus 10 von Edward Elgar, dieses Stück, gegeben vom BBC Concert Orchestra unter David Lloyd-Jones.
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Heinrich Ignaz Franz Bieber, aus dessen Rosenkranz-Sonaten diese Sonate 8, der erste Satz, ebenfalls überschrieben Sonata. Es musizierte das Ensemble Ars Antiqua Austria, Solovioline und Leitung Gunnar Letzbor. Gewandhausradio. Seit geraumer Zeit vernehmen wir den Gitarristen Dominic Miller zunehmend im Jazz- und Klassikumfeld. Hier Millers Solo-Einlassung Angel.

Mille Regrets, Josquin des Prez Musik in der Lesart des Utopia Ensembles. Damit zu Giuseppe Matucci und seiner Romanze für Violoncello und Klavier A-Moll Opus 72. Matucci, ein Vertreter der italienischen Romantik, der auch als Pianist reüssierte und ab 1902 die Leitung des Konservatoriums in Neapel übernahm. Giuseppe Matucci, die Romanze A-Moll.

0: Der Brite John Foulds schrieb Anfang der 1930er Jahre die selten aufgeführte Puppet Ballet Suite, aus der wir den dritten Satz Passepied brachten. Ronald Korb dirigierte das BBC Concert Orchestra.
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ein weiteres Mal zu annoncieren, hier Musik aus der Renaissance in England. Wir hörten die Courante eines unbekannten Meisters in einer Aufnahme mit der italienischen Lautenistin Elisa La Marca.

Felix Mendelssohn Bartholdy und eine neue Sicht auf sein Lied ohne Worte, Opus 67, Nummer 2. Das Saxophonquartett Kibiart mit einer entsprechenden Bearbeitung bei Gewandhaus Radio. Ralph Towner, der Gitarrist, Pianist, Flügelhornist und Komponist, studierte unter anderem bei Nadia Boulanger in Paris und bei Karl Scheidt in Wien und damit gewissermaßen bei ersten Adressen, wenn es denn konsistente Karrieren anzustreben gab. Ralph Towner hier am Klavier mit seiner Komposition »The Silence of a Candle« aus den 1970er Jahren.

Franz Schubert, An den Mond. Das Lied auf einen Text von Johann Wolfgang von Goethe, Deutschverzeichnis 259. Wir hörten Sopranistin Anna Lucia Richter, begleitet von Gerold Huber. Sergei Iwanowitsch Taneyev, der russische Komponist und Konzertpianist, wurde maßgeblich am Moskauer Konservatorium ausgebildet, war Freund von Tschaikowski und reiste als Virtuose durch Europa, wo er mit Kollegen wie Saint-Saëns oder César Franck und Literaten wie Flaubert oder Zola zusammentraf. Seine Werke heute nur noch selten auf den Spielplänen. Hier ist Taneyevs Canzona von 1883 in der Lesart von Stanislav Jankowski, Klarinette, begleitet vom Novosibirsk Academic Symphony Orchestra unter Thomas Sanderling.

0: Canzona, ein Werk von Sergei Taneyev. Eine Aufnahme mit Klarinettist Stanislav Jankowski und dem Novosibirsk Academic Symphony Orchestra unter Thomas Sanderling.
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0: Das Leben des italienischen Mandolinisten und Theorbenspieler Francesco Weber liegt weitgehend im Dunkeln. Bekannt ist, dass er in jungen Jahren nach Großbritannien übersiedelte und wahrscheinlich Mitglied in Händels Orchester war. In den Archiven der British Library in London zu finden unter anderem eine Sammlung von Mandolinsonaten. Die Accademia dei Erranti um Davide Ferrella mit einer Weltersteinspielung. Menuett, der dritte Satz aus Webers dritter Sonate.

Das Menuett aus der Mandolinsonate Nummer 3 von Francesco Weber, die Accademia dei Erranti musizierte. Gewandhausradio zu Claude Debussy. Anliegt der zweite Satz Scherzo Intermezzo, Moderato con Allegro aus dem Klaviertrio G-Dur von 1880. Eine Aufnahme mit dem polnischen Boarte Klaviertrio um den Pianisten Konrad Skolarski.

Das Boarte-Klaviertrio mit Musik von Claude Debussy. Der zweite Satz von Claude Debussys Trio G-Dur, überschrieben Scherzo Intermezzo Moderato con Allegro. Sie empfangen Gewandhaus Radio.

Gewandhausradio, wissen die wenigsten, dass Maurice Ravel Klaviermusik von Robert Schumann für Orchester bearbeitet hat. Das Royal Philharmonic Orchestra unter Dirk Jörres mit Präambül aus Karneval. Der lyrische Walzer aus 7 Puppentänze von Dmitri Schostakowitsch im Folgenden mit Geigerin Lisa Batiashvili, begleitet vom Sinfonieorchester des Bayerischen Rundfunks. Am Pult Isa-Pekka Salonen.

0: Dmitri Schostakowitsch, der Komponist dieses lyrischen Walzers. Lisa Batjaschwili an der Seite des Sinfonieorchester des Bayerischen Rundfunks unter Esa-Pekka Salonen.
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0: Poème pour piano, so nannte der französische Komponist Reynaldo Hahn eine Sammlung von 53 Klavierpiecen. Daraus Avec élégance, Pavel Kolesnikow.

Frédéric Chopin, die Mazurka Opus 24 Nummer 2, gegeben vom schwedischen Pianisten Hans Leigraf. Leigraf, 2011 gestorben, in seinem Heimatland gilt er nach wie vor als Legende mit zahllosen Meriten, nicht nur als Pianist, sondern auch als Komponist und Hochschullehrer. Seine Lehrtätigkeit führte ihn unter anderem ans Salzburger Mozarteum. An seine Kunst erinnern im Besonderen Einspielungen von Werken Chopins, Haydns, Schuberts und einer Reihe von skandinavischen Komponisten.

Pellersee, Mélisande, dem Stoff des Schauspiels von Maurice Maeterlinck, haben sich auch einige Komponisten wie Debussy, Fauré oder Arnold Schönberg angenommen. Adaptionen, die unterschiedlicher nicht hätten ausfallen können. Pavo Järvi hier am Pult des HR-Sinfonieorchesters mit der Sicilienne aus Pelléas et Mélisande Opus 80 von Gabriel Fauré. Gewandhausradio widmen wir uns im Folgenden mit Josef Elsner, einem eher selten aufgeführten Meister, der in der Zeit der Aufklärung und Vorromantik zu den Protagonisten der polnischen Musikszene gehörte. Als Komponist, Direktor des Warschauer Konservatoriums, als Kapellmeister, Musikologe, Musikpädagoge und Publizist. Hören wir den Finalsatz Allegro aus Elsners Septett in D-Dur. Es musizieren Sophia Neugebauer, Adrian Janda, Maria Machowska, Mateusz Doniec, Magdalena Bojanowicz, Tomasz Januchta und Jakub Kuslik.

0: Josef Elsner, das Septett D-Dur für Flöte, Klarinette, Violine, Viola, Cello, Kontrabass und Klavier, der vierte Satz Allegro.
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Aus der Sammlung Airs for the Violin von Nicola Matta ist diese Chacona aus der Suite in C-Dur. Der italienische Barockkomponist, Geiger und Gitarrist wirkte seit seinem 20. Lebensjahr in England. Wir hörten eine Aufnahme mit Théotime Langlois de Swart, Violine und Thomas d'Amphore, Laute. Gewandhausradio damit zu zwei Werken aus der spanischen Frührenaissance, Musik von Vincenet du Bruquet und einem unbekannten Komponisten, das Ensemble La Mora.

0: La Mora. Grandios besetzt dieses alte Musikensemble mit Arianna Sawall, Petter Utland Johansen, Corina Marti, Michael Gondko und Tore Ecketop. Vom Album Lust dell'Alba, diese zwei Piecen aus der Sammlung Canzionero Musical de Palacio in Madrid. Musik aus der Zeit der katholischen Könige, die zurückreicht bis ins ausgehende 15. Jahrhundert.
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Die Chacona F-Moll von Johann Pachelbel. Alexandra Sostmann spielte und damit eine Pianistin mit ausgewiesener Expertise im Bereich frühbarocker Tastenwerke und dem einschlägigen Renaissance-Repertoire. Sie empfangen Gewandhausradio und auf der Agenda jetzt selten zu hörende sinfonische Klänge von Karl Löwe. Der erlangte zu Lebzeiten Popularität, insbesondere durch seine rund 400 Balladen, 17 Oratorien und 6 Opern, die heute allerdings nur zu selten auf Spielplänen und Bühnen zu finden sind. Die Jena Philharmonie hat sich immerhin Löwes beiden Sinfonien angenommen. Aus der Sinfonie in E-Moll der zweite Satz Larghetto. Am Pult der Jena Philharmonie Simon Gaudenz.

0: Cellistin Sol Gabetta, begleitet vom Danish National Symphony Orchestra unter Mario Venzago mit Adagio con Variazioni von Ottorino Respighi. Das Werk, Ende des Jahres 1924 in New York uraufgeführt, ein beredtes Beispiel des unkonventionellen Personalstils des italienischen Komponisten, der kaum den musikalischen Strömungen des 20. Jahrhunderts entsprach.
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0: Zu Domenico Scarlatti. Über 550 Sonaten hat der Neapolitaner zu Papier gebracht. Ein monumentaler Tastenkosmos, stilistisch abwechslungsreich und von solitärem Farbreichtum. Gitarrist Narciso Jeppes hat eine Auswahl der Sonaten für sein Instrument transkribiert.

Gitarrist nach Ciso Jeppes mit zwei Sonaten Kirkpatrick Verzeichnis 238 und 32 von Domenico Scarlatti. Jeppes besorgte ebenfalls die Transkriptionen.

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1: Und die Konzertsendung heute im Zeichen großer, wegweisender Chopin-Interpretinnen und Interpreten. Martin Hoffmeister im Studio, herzlich willkommen. Ja, ein bedeutender Chopin-Kenner bemerkte einmal, um die Musik des Polen angemessen aufführen zu können, müsse man über das Zitat Chopin-Gen verfügen und man höre sofort, wenn es eben nicht existiere. In weiten Teilen ist dieser Auffassung zu teilen, diskutiert werden sollte sie dennoch. Wie auch immer, Protagonisten der vor uns liegenden 2,5 Stunden sind fraglos Granden der Chopin-Exegese, was es entlang einer Auswahl von stilbildenden Werken des Meisters an dieser Stelle zu verifizieren gilt. Tatjana Schebanova, Maria Joao Pires, Marta Argerich, Anne Gastinel, Claire Dessert, Abby Simon und Adam Haraschiewicz werden dabei im Mittelpunkt stehen. Beginnen wir mit einer Piano-Legende, einer Legende, die wahrscheinlich allein noch wenige Fachkundige in Polen und Russland auf dem Schirm haben. Die Rede ist von der 2011 mit 58 Jahren in Warschau gestorbenen Russin Tatjana Schebanova. Sie reüssierte beim 10. internationalen Chopin-Wettbewerb in der polnischen Metropole, konzertierte auf 4 Kontinenten, allein über 100 Male in Japan und spielte über 50 Schallplatten ein. Tatjana Schebanova zum Auftakt der Sendung mit Chopins Mazurka Cis-Moll Opus 6 Nummer 2.

Frédéric Chopin, die Mazurka Cis-Moll Opus 6 Nummer 2. Wir hörten Tatjana Szebanowa. Für das polnische Label Dux spielte die Russin im Übrigen das gesamte Klavierwerk des Komponisten ein. Bei Gewandhaus Radio werden wir auch künftig des Öfteren an diese Pianistin erinnern. Eine Konzertsendung im Zeichen Chopins und dessen führenden Interpreten, da dürfen keinesfalls die beiden Konzerte des Polen fehlen, zumal die Auswahl an Referenzaufnahmen vergleichsweise groß ist. Zu den eher unbekannteren Exegesen von Chopins F-Moll-Konzert zählt die der portugiesischen Pianistin Maria João Pires an der Seite der Sinfonia Varsovia unter Christopher Warren Green, erschienen beim Label des Warschauer Chopin-Institutes. Pires hat das Werk mehrfach eingespielt, die vorliegende Aufnahme allerdings ist, was Zwischentöne, Nuancen, Phrasierung und Rubati angeht, kaum zu übertreffen. Maria João Pires und die Sinfonia Varsovia unter Christopher Warren Green mit dem Klavierkonzert Nummer 2 F-Moll Opus 21 von Frédéric Chopin.

Maria Joao Pires, die Solistin im Klavierkonzert Nummer 2 F-Moll Opus 21 von Frédéric Chopin. Sie wurde begleitet von der Sinfonia Varsovia unter der Leitung von Christopher Warren Green. Gewandhausradio mit einer Konzertsendung im Zeichen von exzellenten Chopin-Interpretinnen und Interpreten. Und wir kommen zur Kammermusik und damit einer Gattung, für die Chopin nur eine überschaubare Anzahl von Werken geschaffen hat, was nichts über deren Güte aussagt. Seine Cellosonate G-Moll Opus 65 ist das letzte zu Lebzeiten des Komponisten veröffentlichte Werk und ein grandioses Beispiel von Verdichtung und Entwicklung des Materials. Die letzten drei Sätze des Werkes wurden von Auguste Fanchon und Chopin in seinem letzten öffentlichen Konzert am 16. Februar 1848 in der Pariser Salle Pleyel aufgeführt. Anne Gastinel, Violoncello und Claire Dessert, Klavier, mit der Cellosonate G-Moll Opus 65 von Frédéric Chopin.

Gewandhausradio, Angastinel, Violoncello und Claire Dessert, Klavier mit der Cellosonate G-Moll Opus 65 von Frédéric Chopin. Ja, nicht nur was die Kammermusik angeht, auch was Werke für Klavier und Orchester betrifft, bleibt das Schaffen Chopins überschaubar. Manche Stimmen behaupten, Chopins entsprechende Kompositionen wiesen deutliche Desiderate in der Behandlung der Orchesterstimmen auf, was zu erörtern wäre. Dass ein Mehr an Orchesterpräsenz auch ein zu viel sein könnte, davor bewahrte Chopin seine Partituren. Und welch subtile Balance er zu setzen wusste zwischen Solist und Begleitung, dafür steht exemplarisch Chopins Rondo à la Krakowiak, Opus 14. Hören wir Abby Simon, begleitet von den Hamburger Sinfonikern unter Heribert Beißel, mit dem selten aufgeführten Werk.

Rondo à la Krakowiak. Mit gerade mal 18 Jahren hat Chopin das Werk Opus 14 1828 zu Papier gebracht. Ein Jahr darauf uraufführte er es in Wien während seines ersten Besuches in der Metropole. Wir brachten eine Aufnahme mit Solist Abbie Simon und den Hamburger Sinfonikern unter Heribert Beißel. Und Stichwort Abbie Simon, den 2019 gestorbenen US-amerikanischen Musiker, Protégé von Josef Hoffmann, gilt es unbedingt wieder zu entdecken. Für die New York Times ein Zitat, Supervirtuose. Seine Aufnahmen aus den 1970er Jahren erschienen, sorgfältig remastert, sukzessiv beim Audiophil-Label Vox. Gewandhaus Radio, gewidmet ist diese Konzertsendung führenden Chopin-Interpretinnen und Interpreten der zurückliegenden rund 60 Jahre. Auf der Agenda jetzt ein Pianist, der fraglos über das angesprochene Chopin-Gen verfügt, Adam Haraschewitz. Ohne Zweifel zählt der 1932 geborene Pole zu den führenden Chopin-Exegeten des 20. Jahrhunderts. 1955 gewann er beim Warschauer Chopin-Wettbewerb den ersten Preis mit Goldmedaille. Anschließend verfeinerte er seine Kunst bei Arturo Benedetti Michelangeli. Was für eine Referenz. Hören wir Haraschewitz mit der Sonate H-Moll Opus 58 von Frédéric Chopin. Er spielte sie im Jahr 2010 mit 78 Jahren für das Label des Warschauer Chopin-Institutes ein.

Adam Haraschewitz mit der Sonate H-Moll Opus 58 von Frédéric Chopin. Zum Finale dieser Konzertsendung mit Fokus auf bedeutenden Chopin-Exegeten nun Chopin, erstes Konzert in E-Moll Opus 11, das er im Alter von 20 Jahren vollendete. Es ist dem Kollegen Friedrich Kalkbrenner gewidmet und wurde am 11. Oktober 1830 im Warschauer Nationaltheater mit Erfolg zur Uraufführung gebracht. Ein Jahr später verließ Chopin Warschau und ließ sich in Paris nieder. Frédéric Chopin, Konzert für Klavier und Orchester Nummer 1 E-Moll Opus 11. Martha Argerich wird begleitet vom Orchestre Symphonique de Montréal, Dirigent Charles Dutoit.

0: Frédéric Chopin, Konzert für Klavier und Orchester Nummer 1 E-Moll, Opus 11. Wir brachten eine Aufnahme mit Martha Argerich und dem Orchestre Symphonique de Montréal unter Charles Dutoit. Kaum muss betont werden, dass das Konzert zum Kernrepertoire der Pianistin gehört. Entsprechend häufig hat sie es mit wechselnden künstlerischen Partnern aufgeführt und aufgenommen. Gewandhausradio und soweit dann auch die heutige Konzertsendung im Zeichen von Frédéric Chopin und exzellenten Chopin-Exegeten. Mit Dank für Ihr Interesse verabschiedet sich Martin Hoffmeister.
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William Byrd schrieb diese Pavane, gelesen von Alexandra Sostmann und damit einer Pianistin, deren Einspielungen insbesondere von Werken Byrds, Gibbons und Bachs unbedingt zu würdigen sind. Gewandhausradio, das Pie Jesu aus Gabriel Fauré's Requiem zählt, wie das integrale Werk, zu den Höhepunkten der Musikhistorie. Bearbeitungen für Instrumentalisten allerdings erfährt vor allem das Pie Jesu mit seiner transzendenten Strahlkraft. Cellist Christian-Pierre Lamarca, begleitet vom Ensemble Les Ambassadeurs unter Alexis Cosset.

Das Pie Jesu aus Gabriel Fauré's Requiem Opus 48, stilsicher gesetzt für Kammerorchester, Orgel und Violoncello. Christian Pierre Lamarca wurde begleitet vom Ensemble Les Ambassadeurs. Leitung Alexis Kosenko. Gewandhausradio, der 1719 in Riga gestorbene deutsche Komponist, Sänger und Organist Johann Valentin Meder studierte zunächst Theologie in Leipzig und bekleidete anschließend diverse Positionen, unter anderem in Bremen, Hamburg, Kopenhagen, Lübeck, Danzig, Königsberg und zuletzt in Riga. Überliefert sind von Meder insbesondere geistliche Werke. Hören Sie das Goldberg Barock Ensemble unter Andrzej Sadechko mit der Choralkantate »Meine Seele seufzt und stöhnet«.

Meine Seele seufzt und stöhnet. Von Johann Valentin Meder diese Choralkantate gegeben vom Goldberg Barock Ensemble aus Danzig, das sich im Besonderen der Exegese früher Musik aus dem Baltikum verpflichtet sieht. Und damit zur Musik des schwedischen Spätromantikers Thor Aulin, der auch als Geiger und Dirigent fungierte. Das Örebro Symphony Orchestra unter Göran Nilsson mit einem Satz aus der Meister-Olof-Suite, die Matrone und das Kind.

selten zu hören, weder auf den Bühnen noch auf Tonträgern, die Meister Olof Suite von Thor Aulin. Die Nummer 2 daraus überschrieben: Die Matrone und das Kind. Göran Nilsson am Pult des Örebro Symphony Orchestra. Ein weiteres Werk, eine Miniatur von William Byrd im Folgenden: Senex Puerum Portabat, bearbeitet für Holzbläserquintett. Es spielt das Califax Reed Quintett.

0: Iam Lucis Orto Sidere, das Vokalkonzert Dresden unter Peter Kopp mit diesem Hymnus von Setus Calvisius.
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Die Cambridge Singers und das Ensemble La Nova Musica mit dem Magnificat von Dietrich Buxtehude. Die Leitung hatte John Rutter. Gewandt aus Radio in den englischen Barock mit John Eccles. Auf der Agenda die Symphony for Mercury. Roy Goodman dirigiert das Ensemble The Parley of Instruments.

John Eccles, der englische Barockmeister, komponierte in erster Linie Theatermusiken und reüssierte schließlich zum Master of the King's Music, womit er die höchste Position am englischen Hof einnahm. Wir hörten das Ensemble The Parley of Instruments unter Roy Goodman mit der Symphony for Mercury von Eccles. Wir bleiben im Barock mit der Sonate H-Moll, Kirkpatrick, Verzeichnis 87 von Domenico Scarlatti. Ein herausragendes, tief melancholisch gestimmtes Werk, das in Michael Pletnyov einen idealtypischen Interpreten gefunden hat.

Komm, Jesu, komm. Die Motette von Johann Schelle, gelesen vom King's Consort unter Robert King. Sie empfangen Gewandhausradio.

Aus den sogenannten Rosenkranzsonaten von Heinrich Ignaz Franz Bieber diese Aria mit Variationen. Gunnar Letzbohr leitete das Ensemble Ars Antiqua Austria. Auf der Agenda im Folgenden zunächst Orgelmusik von Antoni van Noort aus dem Psalm 24, Organist Manuel Tomadin. Anschließend folgen wir dem Ensemble La Fenice und Ariana Saval auf dem Weg nach Santiago mit Musik eines unbekannten französischen Barockmeisters. Schließlich hören wir Les Arts Florissantes unter Paul Agnew mit der Motette Ave Verum Corpus von Sébastien de Brossard. Beginnen wir mit einem Orgelwerk des Niederländers Antoni van Noort.

0: Ave Verum Corpus, eine der zahllosen Motetten von Sébastien de Brossard, gegeben vom Ensemble Les Arts Florissantes. Die Leitung hatte Paul Agnew.
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0: Joseph Joachim Quanz, die Flötenkonzerte des virtuosen Flötenbauers und Komponisten zählen zu den Höhepunkten der Gattung. Ergo knüpfte Friedrich der Große natürlich erhebliche Hoffnungen an seinen Flötenunterricht bei Quanz, Erwartungen, die offensichtlich erfüllt wurden, denn der Preußenkönig vermochte am Instrument trefflich zu reüssieren. Hören wir aus Quanz' Konzert G-Dur den ersten Satz Allegro assai. Solistin Dorothee Kunst wird begleitet vom Göttinger Barockorchester unter Antonius Adamske.

Josef Joachim Quanz, das Flötenkonzert G-Dur, der erste Satz Allegro assai. Dorothee Kunst, die Solistin Antonius Adamske, dirigierte das Göttinger Barockorchester.

Date nomine eius, der Sizilianer Alessandro Grandi, seines Zeichens nicht nur Komponist, sondern auch Kapellmeister und Sänger, schrieb diese Motette, aufgenommen von Accademia d'Arcadia und Ut Fasol Ensemble unter der Leitung von Alessandra Rossi Lyrik. Nach Stationen an San Marco, in Venedig und in Bergamo raffte die Pest Grandi, seine Frau und die 10 Kinder dahin. Gewandhausradio mit Orgelmusik von Franz Tunder. Emanuele Cardi an der Orgel der Kirche Santa Maria della Speranza im italienischen Battipaglia.

0: Auf meinen lieben Gott, Orgelmusik von Franz Tunder. Es spielte Emanuele Cardi. Tunder, gebürtig in Lübeck, fungierte die letzten Lebensjahre als Organist der legendären Marienkirche in Lübeck und galt als einer der Protagonisten der norddeutschen Orgelschule. Sein Vorgänger an der Marienkirche, der große Dietrich Buxtehude.
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0: Johann Sebastian Bach, die Sinfonia für Oboe, Streicher und Basso Continuo aus der Kantate Werkeverzeichnis 156. Ich stehe mit einem Fuß im Grabe. Wir hören Nele Vertommen, Oboe und das Ensemble Gloria.

Gewandhausradio, die Sinfonia für Oboe, Streicher und Basso Continuo, Werkeverzeichnis 156 von Johann Sebastian Bach in der Lesart von Nele Vertommen und dem Ensemble Gloria. Nach Spanien. Joaquin Rodrigos Concierto de Aranjuez bedarf kaum mehr einleitender Worte. Es gehört zu den populärsten Werken klassischer Provenienz in Spanien und der Welt. Neue Höreindrücke vermittelt die Bearbeitung des Konzertes für Harfe und Orchester, die der Komponist im Übrigen selbst besorgte. Annelene Lennartz, begleitet von Brussels Philharmonic unter Michel Tabaknik, mit dem zweiten Satz Adagio.

Annelin Lennartz, die Solistin im Concierto de Aranjuez von Joaquin Rodrigo, hier in der Fassung für Harfe und Orchester. Michel Tabaknik dirigierte Brussels Philharmonic. Was uns führt bei Gewandhaus Radio in den religiös inspirierten Teil des Pianokosmos Franz Liszts. Mélisande Chavot mit Liszts Transkription des Chorals »Was Gott tut«, das ist wohlgetan, den, soweit der Forschungsstand, Severus Gastorius in der zweiten Hälfte des 17. Jahrhunderts komponierte.

0: Was Gott tut, das ist wohlgetan. Melisande Chavot mit dem Choral von Severus Gastorius in der Bearbeitung von Franz Liszt.
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0: Gänzlich aus dem öffentlichen Bewusstsein verschwunden sind Werk und Person des Barockkomponisten und Schülers des großen Giovanni Legrenzi, Johann Hugo von Wilderer. Grund genug, an ihn zu erinnern. Mit dem Gloria aus der Messe in G-Moll für vier Singstimmen, Streicher und Basso Continuo. Jörg Straube leitet den norddeutschen Figuralchor und die neue Düsseldorfer Hofmusik.

Andrea Falconieri La Borgia, das Ensemble La Grande Chapelle musizierte. Sie empfangen Gewandhausradio.

0: Dernière Air aus dem Ballett Les Folies de Cardenio von Michel Richard de Lalande, eingespielt vom Ensemble Baroque de Limoges unter Christophe Coin.
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Die Anmut, La Grâce, so überschrieb Georg Philipp Telemann diesen zweiten Satz aus seiner Heldenmusik. Wir hörten Tine Ting Helseth, Trompete und Kari Nostorga, Orgel. Gewandhausradio am Sonntagmorgen zu Giovanni Ligrenzi. Dessen La Bassadonna bearbeitete Bruno Maderna Anfang der 1950er Jahre für Kammerorchester. Dennis Russell Davis leitet das Orchestra della Svizzera Italiana.